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1: Veränderung, Weiterentwicklung, Neues, das scheint in Leipzig gerade ein Ding zu sein und ich spreche hier nicht von Schmetterlingen oder Pokémon, sondern von Flächen und Räumen. Bei manchen ist klar, was passieren soll, wie etwa bei drei Leipziger Kulturclubs, die ihren Schallschutz ausbauen oder dem neuen Wohnprojekt Nucleus Wohnen, das eine neue Art von Wohnraum testen soll. Bei anderen ist nicht so ganz sicher, was genau passiert, unter anderem, weil der Stadtrat das noch entscheiden muss. So etwa beim Festplatz am Kotterweg. Was genau da geplant ist, darüber sprechen wir gleich. Und natürlich gibt es noch viel mehr Neues aus Leipzig. Kleiner Spoiler, das Bachfest ist auch irgendwo in dieser Sendung vertreten. Das alles gibt's heute bei Leipzig Weekly. Mein Name ist Bjarne. Moin! Die rote Karte bekommen hat nicht etwa jemand bei der deutschen Fußballnationalmannschaft der Männer, sondern die Stadt Leipzig. Am Dienstag hat die Deutsche Umwelthilfe nämlich ihren diesjährigen Hitzecheck veröffentlicht und Leipzig hat da schlecht abgeschnitten. Der Hitzecheck prüft Städte in Deutschland nach drei Kriterien, wie sehr Menschen von Hitze, versiegelten Flächen und fehlendem Grün betroffen sind. In der Kategorie Baumbeschattung schneidet Leipzig mittelmäßig ab. Bei der Zunahme versiegelter Flächen und der Hitzebetroffenheit schneidet die Stadt allerdings schlecht ab. Wenn euch der Lärm irgendwo nervt, was macht ihr dann? Kopfhörer auf oder Ohrstöpsel rein? Um den Anwohnenden etwas entgegenzukommen, haben drei Leipziger Clubs am Mittwoch Fördergelder von insgesamt 300.000 Euro vom Bund erhalten. Die Clubs Horns Erben, Westhafen und Distillery sollen so ihre Schallschutzmaßnahmen umsetzen können. Konkret geplant sind laut Betreibenden unter anderem Schallschutzmauern sowie schalldichte Fenster und Türen. Die Fördergelder sind Teil eines Programms, das Lärmbelastung analysieren und Regelungen auf kommunaler und Bundesebene entwickeln soll. Der SPD-Bundestagsabgeordnete Holger Mann aus Leipzig betont, dass man so den Interessenkonflikt zwischen Anwohnenden und Kulturschaffenden ausgleichen wolle. Laut Claudius Bruns vom Horns Erben müssen sich die Clubs aber noch mit einem Eigenanteil beteiligen. In Grünau ist ein neues Wohnprojekt an den Start gegangen. Seit ein paar Tagen wohnen die ersten BewohnerInnen des Projekts Nucleus Wohnen in einem sanierten Plattenbau. Das Besondere an diesen Wohnungen ist, wie sie ihren Wohnraum verteilen. Es lassen sich einzelne Räume von der Wohnung abtrennen und neu aufteilen. Laut der Genossenschaft Lipsia könnten sich die Wohnungen so auf die Lebensphasen ihrer BewohnerInnen anpassen. Das Projekt initiiert hat die RWTH Aachen. So läuft es dann noch bis Sommer nächsten Jahres. Wer zu RB Leipzig spielen mit dem Auto anreist, hat es im Frühjahr und Herbst oft schwer, einen Parkplatz zu finden. Denn sobald die Kleinmesse auf dem Festplatz am Kotterweg stattfindet, kann der Platz nicht mehr als Parkplatz genutzt werden. Das hat vor einigen Jahren zu einem Konflikt zwischen dem RB Leipzig und der Kleinmesse geführt und dieser Konflikt dauert noch bis heute an. Welchen Lösungsvorschlag es seit Mittwoch gibt, das kann meine Kollegin Nele erzählen. Hallo Nele.
2: Hallo Bjarne.
1: Nele, was ist denn jetzt der aktuelle Stand bei diesem Streit?
2: Also wie du schon erwähnt hast, wird der Festplatz häufig als Parkplatz bei Heimspielen genutzt. Der Stadt gehört die Fläche und sie hat es sogar rechtlich festgeschrieben, dass der Fußballverein den Platz als Parkplatz nutzen darf. Sobald aber die Kleinmesse auf dem Festplatz stattfindet, geht das nicht mehr. Der Verein hat vor einigen Jahren gefordert, den Festplatz immer als Parkplatz nutzen zu können und ihren eigenen Trainingsplatz zu erweitern. Denn die Frauen- und Nachwuchsmannschaften trainieren gerade an anderen Standorten in der Stadt. Deshalb sollte die Kleinmesse einen neuen Standort bekommen. Nach Angaben der Stadt wurde darum in den letzten Jahren 27 Standorte untersucht, doch ein Ersatzstandort wurde nicht gefunden.
1: Die Kleinmesse bleibt also auf dem Festplatz, doch wie sieht nun die neue Einigung zwischen dem RB Leipzig und der Stadt aus?
2: Dem RB Leipzig soll eine 57.000 Quadratmeter große Waldfläche neben dem Festplatz angeboten werden. Über den Vorschlag muss aber erst noch im nächsten Stadtrat Anfang Juli abgestimmt werden. Die Stadt betont, dass bei der Bebauung der Waldflächen möglichst viele Bäume stehen gelassen werden sollen. Außerdem sollen auch neue Flächen mit Bäumen bepflanzt werden. Der Ökolöwe kritisiert das Vorhaben. Das Waldstück sei die Verbindungsstelle zwischen dem nördlichen und dem südlichen Auwald. Die Verbindung sei besonders wichtig für Tiere, die sich dadurch besser ausbreiten können.
1: Du meintest ja gerade, dass der Stadtrat noch über den Vorschlag abstimmen muss. Wie sind denn da so die Meinungen in den Fraktionen?
2: Also insgesamt sind die meisten Fraktionen für den Lösungsvorschlag. Das BSW und die AfD haben Mephisto 97.6 bestätigt, dass sie den Vorschlag gut finden. Auch die FDP und SPD sind für den Erhalt der Kleinmesse auf dem Festplatz. Die Freie Fraktion finde, dass es noch zu früh für die genaue Bewertung der Pläne sei. Den Vorschlag fänden sie aber bis jetzt gut. Die CDU spricht sich gegenüber der LVZ auch für den Vorschlag aus. Die Grünen teilten auf Nachfrage von Mephisto 97.6 mit, dass sie gegen den Vorschlag und gegen den Verkauf des Waldstücks an dem RB Leipzig sind. Trotzdem sieht es so aus, dass der Lösungsvorschlag durch den Stadtrat kommen könnte.
1: Sagt meine Kollegin Nele über die neue Lösung für den Konflikt um den Festplatz am Kotterweg. Danke dir. Und jetzt schauen wir mal, was die nächsten Tage noch so in Leipzig ansteht. Gestern war zwar schon die Eröffnung, aber das Bachfest könnt ihr noch bis Ende nächster Woche besuchen. Es sind unter anderem 6 weltweit führende Ensembles geladen, um Stücke von Bach aufzuführen. Ein Highlight dieses Jahr ist vermutlich das Ranking der 50 besten Bach-Kantaten, die ab heute bis Mittwoch in der Nikolai- und der Thomaskirche aufgeführt werden. Den Kultursommer in Grünau könnt ihr ab Samstag genießen. Im Rahmen des 50. Geburtstags des Stadtteils gibt es ein breites Programm für alle Interessierten. Ein Highlight am Eröffnungstag ist Leipzigs längste Kaffeetafel. Dort können BesucherInnen diverse Grünauer Vereine und Initiativen kennenlernen. Ausgeschmückt wird das Programm unter anderem mit Live-Musik und Theater. Am Sonntag könnt ihr ein bisschen was über Umwelt- und Naturschutz lernen. Der Umweltschutzverein Ökolewe veranstaltet seine jährliche Öko-Fete im Clara-Zetkin-Park. Ab 12 Uhr kann man vor Ort mehrere Aktivitäten ausprobieren und sogar mit der Stadtverwaltung ins Gespräch kommen. Unter anderem sind Mitarbeitende der Ämter für Umweltschutz und Stadtgrün vor Ort. Und damit sind wir jetzt am Ende dieser Folge Leipzig Weekly. Die nächste Ausgabe gibt's dann nächste Woche Freitag. Bis dahin soll sich das Wetter auch noch ein bisschen bessern. Denkt dann also unbedingt an eure Sonnencreme. Ja, das war's jetzt von mir, Jane. Tschüss!
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1: Heute mit mir Anne Römer und wir starten rein in den Kultstatus mit Sarah 4K und Spring Break.

Spring Break von Sarah 4K und damit nochmal ein Hallo zu dieser 1 Stunde Kultstatus. Die Fußball-WM der Männer wurde gestern in den USA eröffnet. Neben dem Sport geht es aber vor allem um die welt- und innenpolitische Lage der USA. Teil davon ist unter anderem die prekäre Lage von Menschen ohne festen Aufenthaltsstatus im Land. Hier in Deutschland ist das Leben solcher Menschen aber ebenfalls schwierig. In diesem Kultstatus sprechen wir deshalb mit Jonas Seufert. Sein Comic Schattenwelten gibt einen Einblick in den Alltag der Betroffenen. Das Interview mit dem Autor gibt es hier in etwas mehr als 10 Minuten. Bleibt da also dran. Vorher geht es aber erstmal um einen neuen Film. Die Regisseurin Muriel Dansonbourg thematisiert in Truly Naked das Verhältnis junger Männer zu Pornografie. Unsere Einschätzung zum Film hört ihr hier nach nur einem Song. Und der kommt von der Britin Ray. Das ist Where's My Husband?

0: Gray auf der Suche nach ihrem Ehemann. Das war Where's My Husband. Bevor es hier mit dem ersten Beitrag losgeht, noch eine Inhaltswarnung. Im Folgenden geht es explizit um Pornografiesucht und sexuelle Ausbeutung von Frauen. Wenn euch das gerade zu viel ist, dann schaltet doch bitte die nächsten 5 Minuten ab oder hört den Beitrag zusammen mit einer Vertrauensperson. Sucht ist immer noch ein großes Tabuthema und schambehaftet. Eine eher weniger besprochene Sucht ist dabei die Pornografiesucht und das, obwohl sie nicht nur erwachsene Menschen, sondern schon viele Jugendliche betrifft. Die Landeszentrale für Medien NRW schrieb 2023, dass Jugendliche den ersten Kontakt mit Pornos durchschnittlich schon mit 11 Jahren erleben. Bei vielen bleibt ein regelmäßiger Konsum. Um einen Jugendlichen und seinen Bezug zu Pornos geht es auch in dem neuen Film Truly Naked. Das Drama von Muriel Dassenburg ist seit gestern in den deutschen Kinos zu sehen. Mephisto 97.6-Redaktorin Surya Sommer hat sich den Film angesehen. Sie ist der Frage nachgegangen, welchen Einfluss Pornokonsum auf Jugendliche hat, insbesondere auf ihre Vorstellung von Sexualität und ihr Frauenbild.
1: Nahaufnahmen von schweißtropfenden nackten Körpern, begleitet von einer mystischen Musik. Ohne Vorwarnung wird es zunächst still, dann ganz laut. Es werden harte Sexszenen auf einer Kamera gezeigt.
2: Cut. Einfach phänomenal, Leute.
1: Der Film lässt dabei keinen Spielraum für Fantasie. Zu sehen ist jedes Detail. Man sieht eine mit goldener Farbe angemalte Frau mit einem älteren Mann im Bett, aus dem oft die Stimme eines Jungen, ein Sohn, der seinen Vater filmt. Für den Teenager Alec ist das Gewohnheit. Sein Vater ist Pornoproduzent und Darsteller. Alec, der beste Kameramann, den er je hatte. Alec kämpft mit einer verstörenden Vater-Sohn-Beziehung und dem hineingeborenen Familiengeschäft. Deswegen ist es fast sarkastisch, dass er ein Schulprojekt über Online-Pornografie machen soll. Und das zusammen mit dem feministischen Mädchen Nina aus seiner Klasse. Sie versucht, ihm ihre Werte näher zu bringen. Er zeigt ihr seine Welt der Pornografie.
2: Warum hältst du dich da nicht einfach raus?
3: Niemand kann sich raushalten.
2: Das ist mein Leben.
1: Und irgendwo dazwischen verlieben sie sich. Während ihm seine eigenen falschen Muster erst langsam bewusst werden, stößt sie an ihre Grenzen als Frau. Sie tut Dinge, um Alec zu gefallen und bleibt still, wenn ihr etwas nicht gefällt. Eine universelle Erfahrung junger Frauen im Patriarchat. Zwischen groben und verstörenden Sexszenen zeigt der Film immer wieder die sanften, leisen Momente in Alecs Leben. Spaziergänge durch die Natur, Morgende beim Frühstück oder Schulunterricht. Die Musik ist

0: orientieren sich an vorgegebenen Bildern und Vorstellungen. Als Alec das erste Mal mit Nina, einem realen Mädchen, intim wird, weiß er nicht, was Intimität und Zuneigung bedeuten. Für ihn ist es lieblos, grob und am Ende fühlt Nina sich wertlos. Alec steht für eine Generation junger Männer, die ihr Frauenbild durch Pornos definieren und dabei realitätsferne Vorstellungen entwickeln. Der Film zeigt, wie austauschbar und entmenschlicht Frauen am Set eines Pornodrehs behandelt werden. Sex wird zur Ware, Frauen zu Objekten. Für echte Gefühle, Bedürfnisse oder Vorlieben bleibt dabei kaum Raum. Denn Frauen müssen wie Maschinen funktionieren und dem männlichen Blick entsprechen. Wenn Jugendliche Pornos konsumieren, prägt das ihr Bild von Frauen. Respektloses Verhalten kann dabei schnell normal wirken und sich auf viele Lebensbereiche ausbreiten. Der Film zeigt eins deutlich. Frauenfeindliche Vorstellungen sind tief in den Köpfen junger Männer verankert. Beispielsweise gibt es eine Szene, wo Alec und Nina eine Liste an Beleidigungen erstellen. Für Frauen fallen ihnen direkt unzählige Abwertende ein. Schlampe, Hure, Fotze. Auf der männlichen Seite steht nur eins. Big Daddy. Denn am Ende sind es die Frauen, die für sexuelle Handlungen verurteilt werden, nicht die Männer. Trotz seiner klaren Haltung wirkt der Film nie belehrend. Seine Botschaften entstehen aus den Figuren und ihren Erfahrungen heraus und fühlen sich dadurch authentisch an. Das zeigt sich auch in der Art, wie der Film die Pornoindustrie darstellt. Diese verändert sich im Laufe des Filmes deutlich. Die Ausbeutung der Frauen wird immer expliziter. Irgendwann wird die dahinterliegende Problematik von den Figuren klar benannt. Alec stellt seinen Vater zur Rede. Gleichzeitig tauschen sich die Frauen über ihre Erfahrungen im Patriarchat aus und geben sich gegenseitig Halt. So werden die Probleme offen angegangen und nicht ungeklärt zurückgelassen. Gegen Ende schlägt der Film einen anderen Ton an. Er wird sanfter, fast romantisch und erinnert stellenweise an einen Coming-of-Age-Film. Dadurch, dass Alec sich in Nina verliebt, wird er weicher und reflektierter. Es geht plötzlich mehr um die erste Liebe und die erste Intimität. Dabei blendet es die Probleme und den Einfluss von Pornografie trotzdem nicht aus. Der Stimmungswechsel zum Ende wirkt hoffnungsvoll. Es zeigt, dass Jugendliche festgefahrene Vorstellungen hinterfragen können. Truly Naked ist ein roher und ehrlicher Film und definitiv sehenswert. Er eckt an und provoziert. Dabei wird schonungslos die Welt gezeigt, in der junge Männer und Frauen heute aufwachsen.
1: Sagt Soja Sommer über den Film Truly Naked von Muriel Dansenburg und die Auswirkungen von Pornos auf Jugendliche. Seit dem 1. Juni ist der Film in den deutschen Kinos zu sehen. Hier in Leipzig läuft er zum Beispiel am 14. Juni in der Schaubühne Lindenfels. Wenn ihr selber mit Pornosucht zu kämpfen habt, könnt ihr euch auf der Webseite Safer Surfing Unterstützung suchen. Dort findet ihr verschiedene Beratungsstellen und Selbsthilfegruppen. Gleich spreche ich hier mit dem Journalisten und Autor Jonas Seufert über seinen Comic Schattenwelt. Vorher gibt's aber erstmal Musik von Juno 030. Das ist Paradies.

0: Paradies von Juno 030. Ihr hört weiterhin den Kultstatus hier bei Mephisto 97.6. Zum Arzt gehen, eine Wohnung mieten oder beim Einkauf mit Karte zahlen. Für die meisten Menschen in Deutschland ist das ziemlich selbstverständlich. Für Menschen ohne Aufenthaltsstatus sieht der Alltag aber ganz anders aus. Während in den politischen Debatten über Zahlen, Gesetze und Abschiebungen gesprochen wird, bleiben die Betroffenen selbst unsicher. Der Comic Schattenleben Menschen ohne Papiere erzählt die Geschichte von vier Menschen, die ohne Papiere leben. Lisa Frühbeins und Jonas Seufert sind die AutorInnen vom Comic und Jonas ist jetzt hier bei mir live zugeschaltet. Hallo Jonas.
1: Hallo, schön, dass ich da sein kann.
0: Also, ich habe es gerade schon geschrieben, ihr schreibt über Menschen ohne Papiere, beziehungsweise ihr habt auch darüber gezeichnet. Wie seid ihr auf dieses Thema gekommen? Wie habt ihr euch dafür entschieden?
1: Also, ich arbeite als Journalist schon eine ganze Weile zu Themen rund um prekäre Arbeitsverhältnisse in Deutschland, also in Sektoren wie dem Bau oder der Landwirtschaft zum Beispiel. Also alles Berufe, die total wichtig sind, finde ich, in Deutschland, weil sie so nah an unseren Grundbedürfnissen sind. In Häusern müssen wir wohnen, das Essen, das wir essen. Um solche Themen geht's da. Und ich bin da immer wieder Menschen begegnet, die keine Papiere haben. Und denen ging es auf eine Art und Weise immer noch ein bisschen schlechter oder ihre Situation war prekärer als die Menschen, die ohnehin schon prekär gearbeitet haben, aber eben einen Aufenthaltstitel hatten. Und ich habe da eine Weile überlegt, wie kann man eigentlich diese Geschichten erzählen und habe schließlich Lisa getroffen, die ist Comic-Künstlerin. Und wir haben angefangen, darüber nachzudenken, ob der Comic nicht vielleicht eine Möglichkeit wäre, diese Lebensgeschichten zu erzählen, weil der Comic was andere journalistische Formate nicht so gut können, nämlich dahin gehen, wo eben keine Kameras und auch keine Mikrofone erlaubt oder möglich sind.
0: Du sprichst gerade schon was ganz Wichtiges an. Ihr habt mit diesen Leuten gesprochen, ihr habt über sehr prekäre Situationen von diesen Menschen gesprochen. Da geht es ja dann auch so ein bisschen darum, du wirst es aus dem Journalismus kennen, seine ProtagonistInnen zu schützen. Wie habt ihr das gelöst?
1: Also in einem klassischen Fernsehbeitrag oder in einem Radiobeitrag hätte man wahrscheinlich die Menschen hinter Schattenwände setzen müssen oder Stimmen nachsprechen müssen und so. Solche Beiträge gibt es auch, die sind inhaltlich super. Und was der Comic halt kann, ist, dass man konkrete Geschichten erzählt, also Menschen zeichnet, Menschen auch ein Gesicht gibt und sie in unterschiedlichen Situationen handeln lässt und sie trotzdem anonymisiert, weil man eben die Leute nicht so zeichnet, wie sie tatsächlich aussehen. Und das fanden wir interessant, weil man eben einfach mal eine Lebensgeschichte abbilden kann mit allen Höhen und Tiefen, mit den Momenten von Hoffnung und den Momenten von vielleicht Verzweiflung oder Angst, genau, aber auch den ganzen Höhepunkten, wie eben so ein Leben ist. Wir haben dafür also ausführliche Gespräche geführt mit den Menschen und haben dann quasi an den Geschichten gemeinsam gearbeitet, könnte man sagen, weil das sind ja auch nicht die Geschichten von uns und sie sind auch ehrlicherweise weit weg von unseren eigenen Lebensrealitäten, also von der von Lisa und von mir. Und wir sind dann mit den Skizzen zu den Leuten zurück und haben gesagt, guck mal, so haben wir eure Geschichte verstanden. Findet ihr euch da wieder? Was für Anmerkungen habt ihr? Und am Ende gab es wertvolle Anmerkungen und wichtige Dinge, die wir noch verändert haben. Am Ende haben alle gesagt, ja, das ist unsere Geschichte und so wollen wir gerne dargestellt werden.
0: Du hast gerade schon schön beschrieben, wie intensiv ihr mit diesen Menschen gearbeitet habt. Das war über einen Zeitraum von 5 Jahren für diesen Comic. Jetzt, wo der Comic draußen ist, was für einen Unterschied merkst du von diesem Jahr, ersten Jahr und jetzt nach diesen 5 Jahren? Was ist passiert bei diesen Menschen?
1: Also die Lebensgeschichten gehen natürlich weiter. In vielen Situationen hat sich die Situation der Menschen verbessert. Brienne zum Beispiel, eine der Protagonistinnen, die in der Situation von Zwangsprostitution war, hat sehr mutig Beweise gesammelt in dieser Situation, ist damit zur Polizei und ist jetzt eine der Hauptzeuginnen in einem Menschenhandelsverfahren und hat über diesen Zeuginnenstatus einen Aufenthalt bekommen. Der ist vorübergehend, leider nur so lange, wie sie als Zeugin sozusagen wichtig ist für das Verfahren, aber das hilft ihr in diesem Moment, sozusagen ihren Aufenthalt und ihre Lebensumstände zu formalisieren. Bei anderen ging es auf und dann wieder bergab. Also ich habe vor ein paar Wochen mit Nasir gesprochen, der auch im Buch vorkommt, der über eine Passage von Wohnungslosigkeit spricht. Da hat er am Rhein in Mainz lange übernachtet. Und er hat mir gesagt, boah, das ist krass. Ich hatte zwischendurch fast die deutsche Staatsbürgerschaft, weil er schon so lange in Deutschland ist. Aber ich bin wieder ohne Papiere und ich bin wieder wohnungslos, genau dort am Rhein, wo wir uns 2023 getroffen haben. Also genau, es geht auf und ab. Die Leute kämpfen und versuchen, ihre Situation zu verbessern, aber es funktioniert eben nicht immer.
0: Neben diesen ganz persönlichen Geschichten gibt es bei euch nach jedem Kapitel auch so Hintergrundinformationen, zum Beispiel zum Gesundheitswesen oder eben rechtlichen Situationen. Wie lief da der Auswahl- und Rechercheprozess? Also woran hast du festgemacht, welche Informationen euch wichtig sind, mit in dieses Buch reinzunehmen?
1: Also wir haben eine Weile überlegt, wie wir uns sozusagen als AutorInnen einbringen. Im Comic-Journalismus ist es relativ üblich, dass sich die Reporterinnen und Reporter selber zeichnen und dort in den Geschichten vorkommen. Das finde ich aus Transparenzgründen interessant, also um festzustellen, wie sind eigentlich diese Geschichten entstanden. Wir fanden das in diesem Fall aber irgendwie komisch, weil wir auch aus erster Hand die Geschichten erzählen, also die Menschen erzählen ja quasi selber. Das wäre irgendwie unpassend gewesen. Und wir haben dann gedacht, naja, wir sind in Deutschland aufgewachsen und wir müssen irgendwie diese Strukturen und Systeme, die dazu führen, dass Menschen in der Papierlosigkeit so prekär sind, sichtbar machen. Und wir haben uns eben für diese vier Aspekte entschieden. Man hätte auch noch mehr nehmen können. Das Thema Wohnen zum Beispiel kommt jetzt in so einem Teil nicht vor. Das ist aber ein wichtiges Thema auch für Leute. Wir haben uns da so ein bisschen inspirieren lassen von den Geschichten selbst. Also eine Geschichte handelt in großen Teilen von dem Problem mangelnder Gesundheitsversorgung. Charlotte hat sich nicht zum Arzt getraut, obwohl sie schwanger war. Und das wollten wir dann ein bisschen systematisieren und sagen, warum ist das eigentlich so, dass Menschen, die zum Arzt gehen, Gefahr laufen, abgeschoben zu werden? Und ist das nicht eigentlich komisch, wenn wir gleichzeitig sagen, Gesundheit ist ein Grundrecht und das sollte eigentlich allen zuteil werden.
0: Jonas, zum Abschluss, wenn du in einem Satz formulieren dürftest, was euren LeserInnen mitgegeben werden soll mit diesem Comic, was wäre das für ein Satz?
1: Ich glaube, es ist wertvoll, diese Geschichten zu kennen, weil sie in den Räumen stattfinden, in denen wir uns auch alle bewegen, in denselben Städten und Dörfern. Und ich glaube, es ist lohnenswert, sich diese Geschichten anzuhören und empathisch mitzuschwingen, zu gucken, in welchen Teilen hätte ich wie entschieden und sich dann auch die Frage zu stellen, ist die Situation, wie sie im Moment ist, für papierlose Menschen wirklich die richtige oder können wir auch an den Systemen und Strukturen etwas verändern?
0: Sagt Jonas Seufert. Vielen Dank für das Gespräch.
1: Herzlichen Dank. Ciao.
0: Der Comic Schattenleben, Menschen ohne Papiere erzählen, ist im Juni im Reprodukt Verlag erschienen und kostet dort 24 Euro. Hier geht's jetzt weiter mit Musik aus Berlin. Das ist Sin City von Donkey Kid.

0: Donkey Kid mit seiner neuesten Single Sin City, das erste musikalische Lebenszeichen des Berliners seit 2 Jahren. Gestern hat ja die Fußball-Weltmeisterschaft der Männer begonnen. Wahrscheinlich die größte Sportveranstaltung der Welt, neben den Olympischen Spielen natürlich. Die letzten Olympischen Sommerspiele, die haben 2024 in Paris stattgefunden. Die Dramödie Ein Sommer in Paris von Valentine Cardieu spielt genau zu dieser Zeit. Die Protagonistin Blondine reist für die Schwimmwettkämpfe nach Paris. Bei der Gelegenheit möchte sie ihre Schwester das erste Mal nach 10 Jahren wiedersehen. Mitten im Olympischen Trudel erzählt der Film jedoch eine erstaunlich stille Geschichte. Warum er durch seine Unaufgeregtheit besonders berühren kann, weiß Redakteurin Pauline Fuchs.
1: Blondine hat einen leicht unsicheren Ausdruck auf dem Gesicht und einen großen Rucksack auf dem Rücken. Sie erscheint dem Publikum schüchtern und von dem trubeligen Paris überfordert.
2: Salut Julie.
3: Hallo Julie, hier ist Blondine. Ich bin gut in Paris angekommen. Heute Morgen gehe ich zur Schwimmmeisterschaft der Olympiade.
1: Tatsächlich wurde Ein Sommer in Paris zeitgleich zu den Olympischen Spielen vor 2 Jahren in Paris gedreht. Durch Blondines Augen erleben die ZuschauerInnen ein Paris im Ausnahmezustand. Dass sie etwa ihr Hostelbett wegen zu hohen Andrangs verliert, steht exemplarisch für ihren etwas holprigen Aufenthalt. Dabei merkt das Publikum schnell, Blondine ist keine Filmheldin, die im Mittelpunkt stehen will. Sie will nicht gefallen oder besonders aufregend sein. Blondines Reise ist keine spektakuläre Geschichte, in der sich die ereignisreichen Szenen jagen. Ihre Herausforderungen werden zwar thematisiert, aber eben nicht dramatisiert. So erzählt der Film zum Beispiel Blondines Trennung von ihrer Partnerin. Der Grund? Ihre Partnerin wünscht sich Kinder. Blondine kann sich ein Leben mit eigenen Kindern aber nicht vorstellen. Blondines Kinderfreiheit wird nicht zentral platziert, sondern als ein Teil ihres Lebens dargestellt, der nicht näher debattiert werden muss. Das passt zu der unaufgeregten Erzählweise des Films. Eine weitere Herausforderung ist Blondines kompliziertes Verhältnis zu ihrer Schwester. Die beiden sind Teil einer Patchwork-Familie und hatten ein unterschiedlich gutes Verhältnis zum gemeinsamen Vater. Der Film lässt im Blick auf die Gründe dafür einiges offen und bespricht die Beziehung der beiden nicht ins letzte Detail. Genau deswegen wirkt sie so echt. Trotz der Differenzen sind Blondines Schwester und ihre Nichte ihre Bezugspersonen in Paris. Es ist schön zu sehen, wie sie zunehmend eine Bindung aufbauen.
3: Mir ist heiß. Wir können noch auf dem Balkon schlafen?
1: Das sommerliche Ambiente und die flirrende Hitze der französischen Hauptstadt sind durch den Bildschirm spürbar. Ein Sommer in Paris hat nicht eine zentrale Message, sondern erzählt eine facettenreiche Geschichte. Es entsteht der Eindruck, dass Blondines Figur einfach aus dem echten Leben gegriffen ist und dass der Film ganz unangestrengt von diesem Leben erzählt, mit schönen Momenten und mit schwierigen. Außerdem ist er mit seinen gut 70 Minuten Länge mal ein erfrischend kurzer Spielfilm. Die Kulisse des Olympischen Paris macht Spaß. Die kreierte Stimmung ist ruhig, ein bisschen emotional und sommerlich. Ein Sommer in Paris berührt, ohne zu zeigen, dass das sein Ziel ist. Diese Selbstverständlichkeit macht den Film besonders.
0: Sagt Pauline Fuchs zu Ein Sommer in Paris von Valentine Cardieu. Wer Lust auf den Film bekommen hat, der kann ihn zum Beispiel am 4.7. um 21 Uhr im Sommerkino der Cinemathek Leipzig anschauen. Wir spielen jetzt hier erstmal Musik, Just Mustard featuring Daniel Avery mit Endless Death.

0: Endless Death von Jazz Mastered als Remix von Daniel Avery. 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Uns allen sagen Namen wie Marie Curie, Friedrich Nietzsche oder Albrecht Dürer etwas. Geniale Menschen, die durch bahnbrechende Erkenntnisse Fortschritt ermöglichten. Und das in Stille und Zurückgezogenheit. Denn diese Genies, die haben oft eins gemeinsam, sie sind introvertiert. Innenmensch sein in einer Welt der Extraversion. Genau darum geht es in Juliane Marie Schreibers neuem Sachbuch Wir sind Dynamit. Die Autorin beschreibt eine Welt, in der Extraversion stets belohnt und bevorzugt wird, während introvertierte Menschen gesellschaftlich benachteiligt werden. Meine Kollegin Tana Henning, ist heute bei mir im Studio und fragt sich, wie wir durch eine Rückkehr nach innen gesellschaftlichen Fortschritt ermöglichen können. Hallo Tana.
1: Hey Anna.
0: Also, bevor wir über deine Gedanken zur Lektüre sprechen, ich habe es gerade eben schon gesagt, Schreiber spricht von einem System, das introvertierte Menschen stets benachteiligt. Magst du uns das mal genauer erklären? Was für ein System beschreibt sie da?
1: Also wer introvertiert ist, kennt das sicher auch. Typisch extrovertierte Eigenschaften, wie zum Beispiel vor Menschen sprechen zu können, viele Freunde zu haben oder sich gut selbst präsentieren zu können, sind erwünschenswert und werden stets belohnt. Und typisch introvertierte Eigenschaften, wie gerne allein sein oder die Aufmerksamkeit von zu vielen Menschen auf einmal zu meiden, werden eben eher kritisiert und einem von klein auf aberzogen. Und die Autorin spricht eben von einer Diskriminierung von Introvertierten, was ich persönlich super interessant fand, weil ich dieses System vor der Lektüre noch nie hinterfragt habe und mich als introvertierte Person auch eher unbewusst dem Ideal des Extrovertiertsein angepasst habe. Genau, und die Autorin beschreibt soziale Ungleichheit folgendermaßen.
2: Die Benachteiligung von Innenmenschen steht nicht im luftleeren Raum. Die soziale Herkunft spielt dabei eine größere Rolle, als man denkt. Denn, und das klingt zunächst überraschend, je höher Einkommen, Bildung und Wohlstand, desto eher sind die Menschen extrovertiert.
1: Genau, und daran sieht man eben auch, dass Extraversion und Offenheit die stärksten Indikatoren für soziale Klasse sind.
0: Du sprichst von sozialen Ungerechtigkeiten. Abgesehen davon ist ja ein offener, freundlicher Umgang mit anderen Menschen, würde ich sagen, erstmal schon was Positives. Da stellt sich mir die Frage, was genau daran findet die Autorin problematisch?
1: Also zum einen ist eine gleiche Behandlung von Intro- und Extrovertierten laut Autorin für eine funktionierende Gesellschaft einfach unverzichtbar. Schreiber formuliert das so.
2: Ohne die Kräfte der Innenmenschen gerät die Gesellschaft ins Ungleichgewicht. Sie kippt in Show und Pose, in Lautstärke ohne Richtung. Wer das Leise und Dichte verdrängt, benachteiligt nicht nur Einzelne, sondern schwächt das Fundament. Wir brauchen Innenmenschen. Nicht als Ausnahme, sondern als Gegengewicht, damit Denken, Politik, Kunst, Demokratie nicht in Spektakel verfallen.
1: Und zum anderen spricht die Autorin eben auch von einem destruktiven Potenzial von Extraversion, vor allem in der Politik.
0: Kannst du da vielleicht mal ein Beispiel nennen?
1: Genau, also die Autorin selbst nennt als Beispiel den US-amerikanischen Präsidenten Donald Trump, dessen Wahl und auch Wiederwahl ja zeigt, dass die Gesellschaft eben vor allem gute Selbstdarstellung belohnt, nicht aber tatsächliche politische Kompetenz. Und Schreiber geht so weit zu sagen, dass Extraversion in der Politik die Demokratie verzerrt und sogar Populismus fördert, was heute ja relevanter denn je ist. Auch argumentiert sie, dass die Individualisierung, die momentan in westlichen Demokratien passiert, eigentlich eher typisch für Diktaturen ist, was meiner Meinung nach auch sehr besorgniserregend ist und für mich auch eine neue Erkenntnis war, dass eben Aufschwung von Populismus und Rechtsruck so viel mit Extraversion und Selbstdarstellung zu tun haben. Aber es gibt einen Lichtblick, und zwar zeigen Studien auch, dass introvertierte Menschen in Führungspositionen hingegen oft effizienter arbeiten, weil sie besser in der Lage dazu sind, zuzuhören oder Kritik aufzunehmen. Und es lässt sich ja auch auf die Politik übertragen.
0: Deine Buchstelle, die wir gerade eben gehört haben, die lässt darauf schließen, dass unsere Gesellschaft in den Augen der Autoren ohne Innenmenschen schlichtweg nicht funktionieren würde. Welche Eigenschaften bringen denn introvertierte Menschen mit, die Schreiber da als Chance und Potenzial betrachtet?
1: Also Schreiber erläutert das so, sehr passend zum Buchtitel Wir sind Dynamit.
2: Man kann sagen, Dynamit ist potenzielle Energie, die sich lange nicht zeigt und dann in einem einzigen Moment das ganze Verhältnis ändert. Damit ist Dynamit ein Wesenszug, und zwar der Innenmenschen.
1: Genau, und laut Autorin sind Innenmenschen für die Herausforderung unserer Zeit eben einfach unverzichtbar. Auch das war für mich irgendwie überraschend zu hören, weil mir mein ganzes Leben lang eher eingeredet wurde, dass meine typisch introvertierten Eigenschaften unsozial seien oder destruktiv und ich diese so schnell wie möglich ablegen solle. Schreiber erklärt das Potenzial von Introversion auch so, dass introvertierte Menschen eben viel und lange nachdenken, zu sich selbst stehen und ihre Meinungen und Ideen eher unabhängig von den Erwartungen der Gesellschaft entwickeln. Und außerdem hilft Alleinsein, um sich selbst besser zu verstehen. Das formuliert die Autorin so.
2: Wer das Alleinsein bewusst wählt, flieht nicht ins Private und wählt auch nicht ein Leben des Unpolitischen. Im Gegenteil, es ist ein Widerstand gegen soziale Überstimulation. Es ist kein Rückzug aus der Gesellschaft, sondern ein temporäres Wenden nach innen, um sich danach mit anderen wieder besser und ehrlicher verbinden zu können.
1: Und die Autorin fügt auch noch hinzu, dass Alleinsein Dinge wie Kreativität fördert und Denkprozesse funktionieren beispielsweise auch am besten, wenn man alleine ist.
0: Bei deinen Antworten kam jetzt immer ein bisschen raus, dass du dich selbst auch in diesem Buch wiederfindest. Inwiefern würdest du es denn weiterempfehlen?
1: Also grundsätzlich fand ich den Schreibstil der Autorin sehr ansprechend und super kreativ. Sie überzeugt mit viel Humor und übersetzt auch kompliziertere Themen in leichtere Sprache. Und ich fand auch, dass die Lektüre sehr dazu einlädt, sich selbst und die Gesellschaft zu hinterfragen. Also ich persönlich habe mich dann zum Beispiel gefragt, ob ich wirklich introvertiert bin, ob ich mich der Gesellschaft schon so stark angepasst habe, dass ich typisch extrovertierte Verhaltensweisen übernommen habe und viele Dinge sogar gerne mache, nur weil die Gesellschaft das von mir erwartet. Und man fragt sich natürlich auch, ob bereits veränderlichte Denkmuster und Vorstellungen hinterfragt und vielleicht sogar aktiv verändert werden sollten. Und die Lektüre motiviert auch dazu, mehr für sich selbst als Innenmensch zu tun, für seine Grenzen einzustehen und aktiv mehr Zeit mit sich selbst zu verbringen.
0: Vielen Dank für die Einschätzung, Tana.
1: Danke dir, Anne.
0: Tana Henning, über Wir sind Dynamit, ein Manifest für Introvertierte in einer Welt der Selbstdarstellung. Juliane Marie Schreibers Buch ist am 29. Mai im Piper Verlag erschienen, hat 208 Seiten und kostet 16 Euro. Und hier kommt jetzt jemand, der ganz sicher unter die Kategorie extrovertiert fallen würde. Das ist Madonna mit Love Sensation.

0: Love Sensation von Madonna und wir rücken ans Ende dieser Sendung, zumindest Stück für Stück. Da gibt es aber noch einen wichtigen Punkt auf unserer To-Do-Liste.
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0: Unsere Veranstaltungstipps, und die kommen nicht von mir, sondern von meinem Kollegen Paul-Luca Mattes. Hallo Paul.
3: Hallihallo.
0: Was hast du uns mitgebracht? Was kann man in Leipzig tun, trotz diesem ja sehr regnerischen Juni bis jetzt?
3: Ja, am Wochenende ist ja das Bachfest, aber das habe ich nicht mitgebracht.
0: Oh.
3: Weil vielleicht ist ja einer kein Fan von klassischer Musik. Und wenn man sich etwas über Musikgeschmack streitet, habe ich einen ganz guten Vorschlag,
0: ja,
3: nämlich eine Silent Disco im Felsenkeller.
0: Eine Silent Disco im Felsenkeller. Das sind diese Partys, die von außen immer ein bisschen bescheuert aussehen,
3: genau,
0: aber bestimmt ganz, ganz viel Spaß machen.
3: Genau, das ist heute um 22.30 Uhr. Und man kann da auswählen zwischen Techno-Beats, House-Grooves und auch den All-Time-Party-Klassikern.
0: Ach, man kann sich dann richtig seine eigene Musik zusammenstellen?
3: Ja, genau. Das ist, wenn man perfekt im Freundeskreis vielleicht einen geteilten Musikgeschmack hat, kann man perfekt dahin gehen.
0: Also die Leute tanzen dann vielleicht ja auch unterschiedlich, je nachdem, was sie für Musik auswählen. Ich finde, mindestens um sich das anzugucken, lohnt es sich schon.
3: Ich glaube, man sollte nicht währenddessen die Kopfhörer absetzen, sonst wirkt man sehr out of place.
0: Ja, auf jeden Fall. Das ist heute Abend im Felsenkeller. Also ich nehme an, da muss man sich ein bisschen beeilen und nochmal an der Abendkasse vorbeischauen. Süßer Tipp auf jeden Fall.
3: Genau.
0: Was hast du sonst noch für uns
3: mit dabei?
0: Ich möchte
3: auch erwähnen, dass der Eintritt 12 Euro kostet.
0: Okay, gut.
3: Genau, sonst habe ich noch etwas für draußen, etwas DIY-mäßiges.
0: Was kann man machen draußen?
3: Nämlich kann man am Haus Böttchenergässchen morgen um 11 Uhr einen kleinen Workshop machen, wo man nämlich eigene Baumwolltextilien mit dem Dip-and-Dye-Prinzip färben kann.
0: Okay, Dip-and-Dye ist dann wahrscheinlich so ein bisschen Batik-mäßig, würde ich sagen, oder?
3: Genau das, ja.
0: Okay, ein Batikus draußen. Morgen soll es ja zumindest nicht regnen und es ist noch ein bisschen wärmer. Stimmt, hoffentlich für alle, die da hingehen, draußen an diesem Samstag, ein kleiner DIY-Batik-Kurs. Magst du noch mal kurz sagen, wann das morgen ist?
3: Das ist um 11 Uhr bis 14.30 Uhr.
0: Okay, also für einen frühen Nachmittag. Und du hast noch einen dritten Tipp für uns parat.
3: Genau, auch wieder etwas draußen, nämlich im Clara Zetkin Park. Um 12 Uhr am Sonntag ist nämlich die Öko-Fete.
0: Die Öko-Fete? Muss man da mit Birkenstocks ankommen und...
3: Ich glaube, man passt dann perfekt rein, aber ich glaube, das ist keine Pflicht.
0: Okay.
3: Da ist nämlich einfach eine kleine Fete aufgebaut mit sehr vielen AusstellerInnen, über 130 tatsächlich. Und da kann man nachhaltige Innovationen anschauen und auch ausprobieren und auch an kleinen Workshops teilnehmen.
0: Ah, okay. Das klingt auf jeden Fall so, als könnte man da zumindest auch mal vorbeischauen. Und wenn was dabei ist, du hast ja gesagt, es ist sehr viel, dann ist gut. Und wenn es doch nicht was für einen ist, dann kann man einfach so im Park sein. Also so oder so würde ich sagen, Sonntag 12 Uhr, Clara Zetkin Park.
3: Ja, genau. Es ist auf jeden Fall für jeden, glaube ich, etwas dabei. Also ich habe ein bisschen die Liste geschaut und... von interessanten Sachen, wie man selber ein bisschen Seife herstellt, bis auch zu Sachen, die man, glaube ich, auch gebrauchen kann, wie zum Beispiel Fahrradreparaturen und so. Also,
0: oh, das ist wirklich gut.
3: Ich denke, es lohnt sich wirklich.
0: Ja, vor allem jetzt im Sommer. Paul, ich danke dir für diese drei ganz, ganz tollen Tipps.
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Planetary Go von My Chemical Romance hier im Kultstatus und der ist jetzt schon vorbei. Das heißt, ich bedanke mich bei euch fürs Zuhören und bei allen, die diese Sendung möglich gemacht haben. Redaktionell verantwortlich waren Hanna Wolfram und Ricarda Hamperl. In der Technik wurde ich heute betreut von Jörg Land. Vielen, vielen Dank an euch. Ja, bevor es jetzt wirklich in den Feierabend geht, gibt's noch einen Song für euch. Er läuft schon im Hintergrund. Das ist Kose Müller mit Embodiment of Denial. Mein Name ist Anne Römer. Wir hören uns beim nächsten Mal. Schönes Wochenende und ciao.

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1: Heute begrüßt euch Fiona Böcker am Mikro. Ich freue mich ganz doll, dass ihr eingeschaltet habt und heute zuhört. Und ich kann schon mal verraten, heute Abend zieht es uns raus ins Grüne. Allerdings nicht so weit, nur ein paar Schritte, denn schon im eigenen Garten kreucht es und fleucht es und trägt es sich so zu. Zumindest in den Hörspielen, die wir in der nächsten guten Stunde hören wollen. Während wir hier allerdings noch schnell die Gartenhandschuhe aus dem Schuppen holen, habe ich erstmal ein bisschen Musik für euch. Ihr hört jetzt Green Grass von Ellie Dixon. Hey.

0: Und damit ganz herzlich willkommen zum Lauschangriff der Hörkunstsendung von Mephisto 97.6. Ja, die Gartenhandschuhe sind geholt und wir wagen jetzt gemeinsam den ersten Schritt durch die Terrassentür. In der Sendung heute dreht sich nämlich alles um das Thema Garten. In der Stadt muss man da manchmal einen einsamen Blumenkübel auf dem Fensterbrett oder ein Vorgärtchen mit Mülltonnenaussparung nehmen, um ein bisschen Grün ins Grau zu bringen. Aber nehmen wir mal an, wir hätten einen Garten wie im Bilderbuch. Grasgrün mit gelben Löwenzahntupfen, vielleicht ein alter Apfelbaum mit einer Bank drunter oder eine Oleanderhecke als Begrenzung. Eine richtige kleine Oase, in der man Beton und Alltag mal entkommen kann. Wundervoll. Aber um so einen Garten muss man sich natürlich auch kümmern. Und vor lauter Gießen, Zupfen und Zuschneiden verliert der ein oder andere sicher auch schnell mal die Lust. Ob man diese Hecken denn nun wirklich zwingend stutzen muss oder nicht, dieser Frage widmet sich unser erstes Hörspiel. Hier kommt Heckenkampf von Selene Winkler.
1: Ja, Maxi 161.

0: Hacken.
1: Wahrlich ein Ausdruck klassizistischer Strukturen. Ich schaue die Gartenschere in meiner Hand und dann die Clubmate auf dem Gartentisch an. Jetzt soll ich diese Verkörperung westlich-konservativer Ideologien auch noch stutzen? Dabei sind doch die Vinyl-Neuauflagen der gesamten Pink Floyd-Diskografie vorhin angekommen, die nur darauf warten, fein säuberlich ausgepackt zu werden. Das wär's jetzt. David und Leo Fotos schicken, die Platten ganz vorsichtig auf den Plattenspieler legen und dann einfach zu Shine on Your Crazy Diamond mit dem neuen Togo-Sofa fusionieren. Ein feuchtes Träumchen.
2: Lukas, wie schaut's aus? Lukas! Du hast ja noch gar nicht angefangen.
1: Ich finde wieder zurück aus meiner Erstarrung und schaue zu Marie. Sie ist wie immer wunderschön. Eine echt wunderschöne Frau habe ich da. Diese glänzenden Haare und die ebenmäßigen Züge. Diese tolle Figur und eine coole Persönlichkeit hat sie auch noch.
2: Hä? Was ist?
1: Au! Schlag mich nicht immer. Das tut voll weh.
2: Ach Quatsch. Das war doch ganz sanft. Komm her. Ja, ich dachte, dich stört die Hecke auch mittlerweile.
1: Ja, aber aus ganz anderen Gründen. Schau sie dir doch mal an. Unsere Hecke. Und dieser Liguster. Die Eibe. Der Kirschlorbeer. Ich hole mein ganzes Wissen von www.mein-schöner-garten.de hoch, das ich mir bei der Recherche nach den besten Heckenpflanzen aneignen konnte.
2: Die?
1: Siehst du es denn nicht, Marie?
2: Nö.
1: Ich kann das nicht mehr. Ich glaube, ich krieg die Krise.
2: Was ist denn eigentlich passiert? Du bist doch ganz blass.
1: Alles botanische, soziale Konstrukte. Alles Ausdrücke unserer deutschen Kleingeistigkeit. Alles Grenzen und Privatisierungssymbole der herrschenden Klassen.
2: Lukas, chill mal kurz. Das ist eine Hecke.
1: Nein, Marie, eben nicht. Wir müssen über den Tellerrand hinausschauen. Wir müssen endlich aware werden und hinsehen. Wir müssen gegen den Strom schwimmen. So viele Menschen leben in unmenschlichen...
2: Okay. Ich weiß nicht, was du jetzt für eine Quarterlife-Crisis schiebst, aber ich schneide dann mal die Hecke ab.
1: Marie, leg die Schere weg!
2: Alter, darf man noch seine Gartenhecke schneiden? Was ist los mit dir? Herr Kaschunke hat sich heute zum dritten Mal beschwert, dass es zu ihm rüberwächst.

0: Marie schaut mich an, als hätte ich vorgeschlagen, eine Vierecksbeziehung mit Herr Kaschunke und seinem Dackel einzugehen. Oder ist Mozart ein Pudel? Egal, eins ist klar, sie versteht mich nicht. Aber ich habe es erkannt, die Problematik des Kleinbürgerlebens verdichtet in einer Hecke. Wenn sie es nicht sieht, dann muss wenigstens einer von uns es begreifen. Ich kann das auch übernehmen, ich mach das gerne. Hilfsbereit war ich laut meiner Mutter ja schon immer. Marie wird mir danach danken. Alter, bin ich ein crazy Typ. Ich wusste schon immer, dass mein Talent, hinter den Vorhang der Dinge zu schauen, etwas ganz...
1: Gut, haben wir's. Ich kann auch erstmal da drüben beim Oleander anfangen.
0: Der Oleander. Ja, das war der mit den spitzen Blättern. Der sieht sogar ganz nett aus. Nein, sie bekommen mich nicht in ihr fortschrittsfeindliches Weltbild gepresst. Ich muss es ihr doch irgendwie verständlich machen.
1: So, damit wir auch irgendwann mal zum Essen kommen.
0: Warte mal, aber verstehst du? Für wen willst du denn die Hecke schneiden, Marie? Hm? Das ist doch hier die Frage. Visuelle Disziplinierung, sag ich dir. Ich hab es satt, mich der Diktatur der ästhetischen Gärten zu unterwerfen. Wir müssen uns emanzipieren, Marie. Ja. Oh mein Gott, ja. Dass ich das jetzt erst checke.
1: Und wir emanzipieren uns, wenn wir die Hecke zu den Nachbarn wachsen lassen. Weißt du überhaupt, was Emanzipation
0: ist? Ja, ich meine, hier geht es mir tatsächlich eher um Gleichstellung, um Befreiung, um Revolution, Marie. Ich verstehe das
1: Alter,
0: nämlich so, dass...
1: chill mal bitte kurz, ja? Lukas Maximilian, du bist ein 28 Jahre alter Streamer, der gerade mit seiner Freundin in ein Vorstadthaus gezogen ist. Du sammelst Schallplatten, dein LOL-Tag ist Maximilian161, du fährst Rennrad und brauchst dir dein eigenes komisches Pilz-Da-Dings da an.
0: Das ist Kefir, meinte ich doch schon.
1: Ja.
0: Ja, aber nee. Ich bin ja auch Musiker. Ich setze mich für Dinge ein, die mir wichtig sind, ja?
1: Lukas, ich kann das nicht mehr.
0: Ja, aber...
1: Was? Was? Das ist wieder so, wie als du versucht hast, mir anhand unserer Tomatenpflanzen zu erklären, dass wir ökofeministisch vorgehen sollen, als Widerstand gegen intersektionalen Garten, irgendwas.
0: Ja, das habe ich so gelesen. Linke Theorie ist real, okay?
1: Lukas!
0: Was?
1: Ich habe Biologie studiert. Wenn jemand hier Vorträge über Hecken oder Tomatenpflanzen halten sollte, dann ich.
0: Okay. Okay. Ich wusste nicht, dass du so auf reflektierte, philosophische Hinterfragungen unserer normativen Realität reagierst. Was ist mit dir passiert, Marie? Früher hätte es dich gejuckt. Aber ich sehe, jetzt nicht mehr.
1: Es ist zum Verrücktwerden mit dir, wirklich.
0: Gut. Dann sei halt unreflektiert und spezizistisch. Und töte die armen Schnecken, die deine feudalkapitalistischen Obi-Pflanzen anknabbern! Klassenkampf, Marie! Klassenkampf! Ja, genau! Dann lass uns das hier eben nicht diskursiv angehen! So lösen wir Probleme ja! Genauso! Dann können wir es auch gleich lassen! Das ist ein ganz toxischer Habitus von dir! Den du auch mal reflektieren könntest.

0: Herr Kaschunke, wie kann ich Ihnen helfen? Ich sehe, Ihre Körperhaltung wirkt etwas verkrampft. Ich kann Ihnen ein paar Dehnübungen zeigen, wenn Sie denn so...
1: Also, Ihr Oleander muss beschnitten werden.
0: Unser, Aber Herr Kaschunke... Nein, das geht leider nicht.
1: Der Oleander muss beschnitten werden.
0: Herr Kaschunke, Sie können mit mir reden. Sie müssen sich nicht hinter dieser toxisch anerzogenen Fassade verstecken. Sie
1: Der
0: können...
1: Oleander muss beschnitten werden, sonst Ordnungsamt. Tag noch.
0: Das ist ein Coping-Mechanismus der spätkapitalistischen Entfremdungskultur. Ich werde Widerstand leisten. Bis zum...

0: letzten Atemzug. Hoch, hoch, die internationale Solidarität. Hoch, hoch, die internationale Solidarität. Hoch, hoch, die internationale Solidarität.
1: Schneid die Hecke nicht, schneid die Hecke nicht. Bin kein Spezizist, ja. Yeah. Ah.

0: Garten meiner Fantasie, habt ihr gehört, von Ezra. Und unsere heutige Sendung steht auch ganz im Zeichen fantastischer Beete und Rabatten. Dass so ein Garten meist mit NachbarInnen verbunden ist, das haben wir eben schon festgestellt. Und wenn die Alm dann so unverhohlen über den gestutzten Oleander lunsen können, dann tut man gut daran, ihnen was zu gucken zu geben. Nicht, dass die sich dann noch beim Kaffeeklatsch über den falsch gepflasterten Weg auslassen. Andere Menschen wiederum gehen so weit und schreiben den schönsten Schrebergarten im ganzen Landkreis an. Das jedenfalls versuchen die beiden Frauen in unserem nächsten Hörspiel. Allerdings müssen sie sich dafür tüchtig ins Zeug legen und Kopf und Spaten riskieren. Viel Spaß mit Dornige Chancen von Micha Köhler.
1: Heidrun? Heidrun, warte mal.
2: Ach, Gabi, grüß dich.
1: Hast du es eilig?
2: Naja, also ich muss noch zum Fleischer, ehe mir die Reutern wieder alle Kalbsachsen wegkauft.
1: Das Risiko müssen wir eingehen. Weißt du, was ich gerade gesehen habe?
2: Nein.
1: Was denn? Du kennst doch den kleinen Garten, den der Fischer Siegbert hat.
2: Der Sieg, na klar.
1: Da bei den Garagen, beim Sportplatz.
2: Na klar, der hat doch immer so herrliche Begonien.
1: Nicht mehr. Die haben alles abgerissen.
2: Ach, was?
1: Bin gerade vorbeigekommen.
2: Nee, hör auf.
1: Naja, beim Siegbert geht wohl nichts mehr. Erst die Hüften, mittlerweile ist der auch so verkalkt, da haben sie wohl den Garten aufgeben müssen.
2: Ja, aber dass sie den gleich dem Erdboden gleich machen, also...
1: Eine Schande, wirklich. Aber komm mal ein bisschen rüber, das muss nicht jeder hören.
2: Ja?
1: Also, alles abgerissen, außer einen Rosenstock. Und nicht irgendeinen. Eine ganz feine englische Züchtung, eine Geoffrey d'Aufort.
2: Nein,
1: doch.
2: Ach, hör mir auf. Das wäre ja was, gerade für den Blumenschmuck in der Kirche.
1: Ja, also auch. Aber weißt du, die Schreiter Hildegard hat mir jetzt schon zweimal den Preis für den schönsten Schrebergarten im Landkreis streitig gemacht. Aber mit der Rose, die müssen wir uns unter den Nagel reißen.
2: Ach, Gabi!
1: Hör mal, das ist alles überhaupt kein Problem. Ich nehme den Spaten mit.
2: Na klar ist das ein Problem. Da wohnt doch direkt das Fensterbild gegenüber.
1: Ja?
2: Das Fensterbild, na, die Birgit.
1: Ach so, bei meinem Rolf und mir heißt sie die Gardinenglotze.
2: Fensterbild oder Gardinenglotze, ganz egal. Wenn die das sieht, dann weiß das doch sofort das ganze Dorf.
1: Ich weiß, und deshalb brauche ich ja dich. Ich nehme den Spaten mit, zieh mich schön schwarz an, damit mich keiner sieht. Das habe ich bei Inspektor Barnaby gesehen, funktioniert eigentlich immer. Und du lenkst die das Fensterbild ab.
2: Ablenken? Ja, womit denn? Ich erzähl dir doch sonst auch nichts, weil...
1: Sonst weiß es das ganze Dorf, ja, ja. Sagen wir mal, du hast ein bisschen zu viel Kuchen gebacken.
2: Gabi, ich back doch jetzt nicht noch einen Kuchen. Und ausgerechnet
1: alles
2: für...
1: Alles schon in Vorbereitung. Der steht bei mir im Ofen und ist in 5 Minuten fertig. Also, ich muss... Kommst du dann 7:45 zu mir rüber, ja?
2: Ja, hab ja wohl keine Wahl.
1: Sehr schön. Dann bis dann. Oh, und da kommt übrigens die Reutern, also wenn du noch deine Kalbshaxen willst. Also, ich bin gleich beim Garten. Und du?
2: Stehe beim Fensterbild vor der Haustür.
1: Ich sehe von hier aus schon ihr Küchenfenster. Die kann wirklich perfekt auf den Sportplatz gucken. Also auch auf den Fischer Siegbert seinen Garten. Heidrun, die darf wirklich auf keinen Fall aus dem Fenster gucken.
2: Gabi, muss das denn wirklich sein?
1: Ja, die Rosen sind so herrlich. Mit denen kann ich der Schreiter Hildegard endlich ein Schnippchen schlagen.
2: Na gut, es geht seinen Gang.
1: Dann bis gleich.
2: Viel Glück. Nicht aus dem Fenster gucken. Nichts leichter als das.
3: Heidrun?
2: Oh, Fenster, Birgit, grüß dich. Entschuldige, dass ich so spät noch störe, aber weißt du, ich dachte, ich mache meinem Hubert eine Freude und böck ihm einen Pflaumenkuchen, aber der hatte dann so gar keinen Appetit und da dachte ich, wär doch schade und wenn der auch noch frisch ist.
3: Na, wenn das mal keine Überraschung ist. Na, dann komm rein, meine Liebe. Ich habe allerdings schon Besuch.
4: Hallöchen.
2: Ach, Adelheid. Nee, hör auf, wir haben uns ja ewig nicht gesehen.
4: Wirklich zu lange nicht. Was hast du denn da? Das sieht ja köstlich aus.
3: Adelheid, du wolltest mir doch gerade was erzählen, als die Heidrun geklingelt hat.
4: Ach, ja, ja. Weißt du, gestern, da sind der Günthi und ich mal wieder in unserem Garten. Waren jetzt eine Weile nicht da. Das Wetter war ja so schlecht und ich hatte auch eine Abgabe beim Verlag.
3: Och, sag bloß. Du hast wieder was in Arbeit, meine Liebe?
4: Immer doch. Na, und jedenfalls, der Günthi macht sich gerade dran, den Schwartenbretterzaun auszubessern. Und da sagt er, Adeli, komm mal rüber.
1: Ach, Heidrun. Hast du das Fensterbild nun in der Mangel oder nicht?
4: Und da hat uns doch tatsächlich wer die Schubkarre aus dem Garten geklaut.
3: Nee, hör auf. So was dreist es aber auch.
4: Birgit, du hast doch hier so eine schöne Aussicht auf das ganze Gartengebiet. Du hast da letztens nicht zufällig was Verdächtiges gesehen?
3: Also Adelheid, ach, du tust ja gerade so, als würde ich den ganzen Tag nur aus dem Fenster gucken.
4: Nein, nein, nein, keineswegs. Aber es hätte ja sein können. Du bist doch so eine gute Beobachterin.
3: Danke für das Kompliment, meine Liebe. Aber nein, mir ist nichts aufgefallen. Ob du es glaubst oder nicht, euren Garten, den sieht man von hier aus gar nicht.
4: Wirklich?
3: Na, überzeug dich doch selbst.
2: Wollen wir nicht erstmal den Kuchen essen? Oh, er ist noch ein kleines bisschen warm, das schmeckt ja doch am besten.
4: Da hast du recht.
1: Schaufeln, schauen, schaufeln, schauen, schaufeln, schauen.
3: Hier habt ihr das Geschirr. Nur, wo hab ich bloß den Messerblock hingestellt?
4: Na da, auf dem Fensterbrett.
3: Ach, wie ist denn der da hingekommen?
2: Na, brauchen wir nicht. Der ist schon vorgeschnitten.
3: Ah, auch gut. Ach, ich weiß. Ich wollte gerade Zwiebeln schneiden, als ich die Nadine am Sportplatz gesehen habe. Himmel, auch schon Zwirn, das war knapp.
2: Hallo?
3: Was war das denn?
2: Ja.
3: Das klang, als hätte jemand einen Spaten gegen den Zaun geworfen.
4: Nee, das waren garantiert die Kids auf dem Bolzplatz. Ich kann dir sagen, das nervt mich immer, wenn ich gerade am Schreiben bin und die kicken ihren Ball immer gegen den Zaun. Übrigens, der Kuchen, Heidrun, köstlich. Der schmeckt ja fast wie der von der Gabi.
2: Was?
4: Das ist ein Kompliment, Schätzchen. Niemand macht besseren Pflaumenkuchen als Gabi.
2: Ja, das stimmt natürlich.
3: Sag bloß, sie hat dir ihr Rezept verraten. Jetzt bin ich aber neugierig.
2: Jetzt? Oh,
4: das wäre natürlich was. Gabis legendärer Pflaumenkuchen. Ich packe ans Ende meiner Bücher ja immer ein Rezept, das eine meiner Figuren im Roman gebacken hat. Meine Leserinnen lieben das.
2: Gabi, bist du das?
3: Petra.
2: Mensch, was war das denn für ein Krawall gerade?
1: Die Schaufel, da schaue ich auch gerade danach.
2: Und was hast du denn da an? Ich hätte dich ja fast nicht erkannt. Bist ja fast unsichtbar in der Finstertier. Wenn wir bei Inspektor Barnaby wären, müsste ich jetzt Angst haben. Siehst ja aus, als wolltest du jemanden unter die Erde bringen.
1: Also Petra, deine Fantasie wieder.
2: Ja, da hätten wir wenigstens mal wieder was zu erzählen im Dorf. Das wäre ja regelrecht skandalös. Aber wirklich, das ist doch auch gefährlich, so ganz ohne Leuchtstreifen. Hier, guck mal, bei meiner schönen Jack-Wolfskin-Jacke wird mich wohl keiner so plötzlich über den Haufen fahren.
1: Ja, du, ich muss dann auch... Hm?
2: Was denn?
1: Na, weiter. Ich,
2: Bist du auf der Pirsch? Hm?
1: Naja, ich gehe...
2: Ja?
1: Beobachten. Eulen.
2: Dass du da kein Fernglas dabei hast? Aber warte, ich komme ein Stückchen mit.
5: Ach, Gabsch, jetzt mach doch mal hin.
3: Und die Nadine, die hat schon wieder einen neuen.
4: Ne, wirklich? Das geht doch gar nicht.
3: Ja, na klar. Ich habe sie erst heute Nachmittag mit ihrem Stecher hier am Sportplatz langlaufen sehen.
4: Die hat einen Verschleiß, Mann, Mann, Mann. Wenn ich sowas in meinen Büchern verwenden würde, würden wieder alle sagen, die übertreibt doch. Sowas kann's doch gar nicht geben.
5: Ah, ja, deine Bücher. Wie steht's denn damit eigentlich? Worum geht's denn in der nächsten Seraphin Klompfeld?
4: Ich dachte schon, du fragst nie. Aber Heidrun, Birgit, das muss unter uns bleiben, ja? Wir wollen doch meine Fans nicht spoilern.
3: Aber natürlich. Ich schweige wie ein Grab.
4: Also, in meinem nächsten turbulent-romantischen Roman Graben, Geilheit, Gartenlust geht es um die Großgrundgärtnerin Gitta, die nach einem Gletscherspaltenunfall...
3: Ach, sowas. Heute ist aber auch ein Betrieb.
2: Wer jetzt noch?
4: Um die Zeit.
3: Sieglinde?
6: Grüß dich, Birgit. Du, ich weiß, es ist schon spät, aber ich hatte ein bisschen zu viel Kuchen gebacken. Der Erwin hatte überhaupt keinen Appetit und da dachte ich...
1: Heidrun?
4: Die Gabi. Wer kommt denn jetzt noch alles?
1: Komm.
2: Ach, Birgit, ich muss dann auch los. Die Gabi und ich, wir haben noch was zu besprechen wegen dem Kirchenvorstand.
3: Und dein Kuchen?
2: Ja, den könnt ihr ruhig essen, wenn ihr mir die Tortenplatte wiederbringt.
6: Aber ich hab doch auch gebacken.
2: Na, dann. Ja, macht's gut. Gabi, ich dachte schon, du holst mich nie hier raus.
1: Sie sind weg.
2: Was?
1: Die Rosen, sie... Die Petra kam vorbei und hat mich bequatscht. War echt eine Plage, die abzuwimmeln. Du weißt ja, wie sie ist. Sind wohl auch ein Stück weit zusammen gelaufen, das habe ich gar nicht gemerkt. Und als ich dann wieder zum Fischer Siegbert seinem Garten komme,
2: waren sie weg.
1: Ja. Du, die Sieglinde gerade, was wollte die eigentlich?
2: Die kam auch und hatte zu viel Kuchen gebacken.
1: Gottfried Schlips, die haben uns vergackeiert.
2: Oh, ein abgekartetes Spiel.
1: Aber wer war's? Die Petra selbst kann es ja nicht gewesen sein.
2: Ja, und die Sieglinde auch nicht.
1: Da hilft nur eins. Demnächst ein waches Auge haben.
2: Ja?
7: Gabi, bist du's?
2: Ja. Heidrun?
7: Ja.
2: Was gibt's denn?
7: Hast du schon das neue Amtsblatt gekriegt?
2: Ich glaub schon. Warte mal. Ja, hier hab ich's.
7: Guck mal auf Seite 11.
1: Also das gibt's ja wohl nicht. Die Schreiter Hildegard.
7: Ja, ich dachte auch, ich sehe nicht recht. Hildegard Schreiter gewinnt zum dritten Mal in Folge den Preis für den schönsten Schrebergarten im Landkreis. Besonders hervorzuheben ist der prächtige Rosenstock der Sorte Geoffrey d'Orford. Den Namen haben sie natürlich falsch geschrieben.
1: So ein ausgebufftes Luder. Und meine Tortenplatte habe ich auch noch nicht wieder. Na, warte.
2: Heidrun, wie sieht's denn bei dir am Donnerstag aus?
7: Da ist Handarbeitskreis. Wieso?
2: Sag den ab und bring eine Schaufel mit. Wir haben was Wichtigeres zu tun.

0: Ja.
1: Siglinde?
0: Ja.
1: Bist du's?
0: Ja. Wer ist denn da?
1: Na, die Hildegard.
0: Ei, Hildegard. Grüß dich.
1: Sag mal, Siglinde, wo warst denn du?
0: Was denn?
1: Na, du warst doch noch gar nicht beim Jalousienspion gewesen.
0: Wer?
1: Na, die Birgit.
0: Ach so.
1: Wir hatten doch im Achter gesagt.
0: Naja, da war mir nur gerade noch der Weberknecht Gudrun über den Weg gelaufen. Der ihrem Eberhard geht's doch so schlecht.
1: Ja, wirklich.
0: Naja, und ehe ich die wieder los war...
1: Na, da können wir froh sein, dass die Petra noch mit im Bunde war. Sonst hätte uns die Gabi die Rosen weggeschnappt.
0: Nein.
1: Doch.
0: Oh. Deshalb hat die Heidrun abgeholt.
1: Na, es ist ja noch mal gut gegangen. Damit hab ich den Sieg beim Schrebergartenwettbewerb in der Tasche. Kommst du Sonnabend 3:30 mit zur Petra? Es gibt ein bisschen was zu schnabulieren. Und als Krönung meinen selber gemachten Eierlikör.
0: Ach, schön.
2: Neugierige Nachbarn und geklaute Rosenstöcke. Ganz schön nervenaufreibend. Dabei wollten wir doch eigentlich ins Grüne hinaustreten und die Idylle genießen. Ich würde sagen, es ist höchste Zeit, mal tief durchzuatmen. Mach gerne mal mit. Lasst den Garten in Ruhe auf euch wirken. Stellt euch vor, es riecht nach Erde und blühenden Blumen. Die Hummeln brummen von einer Blüte zur nächsten. Der alte Baum wirft einen immer länger werdenden Schatten über den Rasen. Und während der Abend das Licht langsam orange färbt, zwitschert oben auf dem Dach ein Vogel sein Lied. Da kann man ja fast poetisch werden.
3: Abendlied. Ein Gedicht von Theophano Bauer. Hoch droben, auf dem Giebel dort, singst du, Erhabene, dein lieblich Wort. Schmetterst's hinaus in hellen Tönen, singst auf selbstgeschaffenem Thron. Stehst da mit geschwollener Brust, überragst mich in deiner Liedeslust. Ein tiefer Ton, vierschichtige Melodie, singest du für uns, für Harmonie. Welch zweite Stimme stellt sich ein, singt nun eifrig im Duett schön Liedelein. Eure Weise schallt über Feld und Wald. Verharre hier in bewundernder Ergebenheit. Ruhig Duett wird zum melodischen Duell. Singt die eine tief, tut's die andere doppelt hell. Hör still staunend zu, euch Wunderkünstlern. Verweile hier, der Morgen nur ein Abendstern. Stille wird laut, meine abendliche Königin. Ich hör dich an, wirst ganz leis und sanft. Schwarzes Gewand geht über in die Nacht. Danke für dies Geschenk. Ich geh nun, sacht.
2: Vielleicht sollten wir uns alle einfach immer mal wieder Zeit nehmen, um einem Vögelchen zu lauschen und ein wenig zu schwelgen. Oder aber man beobachtet, was sonst noch so im Garten zu entdecken ist. Vielleicht Schnecken im Salat, eifrige Eichhörnchen oder sogar ein Igel. Aber da kommt mir ein Gedanke. Wenn wir die Tiere beobachten, beobachten sie dann vielleicht auch uns? Im nächsten Hörspiel tun sie das auf jeden Fall. Und um das nicht zu verpassen, müssen wir uns aus unserem eigenen Fleckchen Grün hinausbegeben und betreten königliche Ländereien. Herzlich willkommen im Schlossgarten. Hier findet heute ein Fest statt und dafür haben sich ein paar heimliche Gäste im Unterholz versammelt. Ihr hört Schlossgartenromanzen von Robin Werner.

0: Guten Abend, Herr Dax.
1: Oh, guten Abend, Herr Fuchs.
0: Verzeihen Sie die Verspätung, mein Freund. Wurde denn schon begonnen?
1: Nein, nein, Sie haben noch nicht begonnen. Keine Sorge, der König hält noch seine Ansprache.
0: Ah, na wunderbar. Wissen Sie, die Frau Amsel hatte mich noch aufgehalten. Sie erzählte mir, dass der Anlass des heutigen Festes der Königin Geburtstag sein soll.
1: Ja, ja, die Frau Amsel weiß wieder einmal bestens Bescheid. Und ich dachte, Sie wollten wieder eine Braut für den Prinzen finden. Ein aussichtsloses Unterfangen.
0: Ich denke, da wird das Königspaar sicherlich versuchen, zwei Fliegen mit einer Klappe zu schlagen. Ich könnte wetten, dass alle hübschen jungen Frauen des Landes

0: Hören Sie nur, Sie beginnen mit Ihrem Lieblingsstück.
1: Ach, dass Sie sich immer noch daran erinnern.
0: Wie könnte ich denn so etwas je vergessen, Verehrtester?
1: Und doch war es schon vor so vielen Monaten.
0: Eine laue Frühlingsnacht wie diese. Ein Empfang zu Ehren des neuen Hofalchemisten.
1: Ach, wie jung wir da doch noch waren. Niemand wollte mit mir hierher kommen und den Streichern lauschen. Bis auf Sie.
0: Niemand wollte mit mir das anschließende Feuerwerk bestaunen. Bis auf Sie.
2: Los, komm! Wo führen Sie mich denn hin, meine Herren?
3: Eine Idee, komm mit!
2: Ja, aber ich muss doch noch servieren. Da.
3: Nein, du musst gar nichts. Du musst was nicht sagen. Hier, sieh so keine Wand.
1: Ah, sieh an. Der junge Prinz und ein neuer Freund.
0: So früh hätte ich Sie doch nicht erwartet. Wer, denken Sie, ist das in seiner Begleitung?
1: Den flinken Schritten nach zu urteilen, wird es wohl ein Page oder ein Botenjunge sein. Meinen Sie nicht?
0: Möglich, möglich. Eine gute Überlegung, Herr Dax. Halten Sie es für wahrscheinlich, dass auch diese beiden das Feuerwerk zusammen genießen wollen?
1: Davon bin ich überzeugt, Herr Fuchs.

0: Ach, Herr Fuchs, sind die Sterne nicht wunderschön heute Nacht? Wie wird das Feuerwerk nur zwischen Ihnen tanzen?
1: Fürwahr, fürwahr. Aber, Herr Dachs, ich muss sagen, ich bewundere es jedes Mal, wie Sie mir zum Feuerwerk noch immer Gesellschaft leisten, auch wenn Sie die lauten Geräusche nicht ausstehen können.
0: Das ist doch wohl das Mindeste, nachdem Sie sich den ganzen Abend mit mir die Sinfonien angehört haben. Auch wenn die hohen Geigentöne in Ihren Ohren schmerzen.
1: Für Sie doch liebend gern, Herr Dachs.

0: Sehen Sie doch nur, Sie haben begonnen.
1: Gesegnet seien die Alchemisten des Königs. Wenn sie doch für eines gut sind, dann ist es das Feuerwerk.
0: Wohl wahr.
1: Wohl wahr.

0: Nun, Herr Fuchs, es wird wohl Zeit, nach Hause zurückzukehren.
1: Sie haben recht, wie so oft. Es war mir eine Ehre, diesen Abend, den Geburtstag der Königin, mit Ihnen zu verbringen.
0: Die Ehre ist ganz meinerseits. Lassen Sie uns hoffen, dass dem Königspaar schon bald eine neue Festlichkeit in den Sinn kommt. Gute Nacht, Herr Fuchs.
1: Gute Nacht, Herr Dachs.

0: Öjeding von Claudia Pascual und Isaura habt ihr gehört. Und wir waren jetzt auf unserem Weg durch die Gärten, gerade noch im Schlossgarten unterwegs. Aber wie wäre es denn jetzt mit ein bisschen mehr Wildnis? Denn klar, so ein ordentlich gemähter Rasen hat auch seine Vorzüge. Aber das eigentliche Abenteuer wartet doch wirklich hinter wuchernden Himbeersträuchern und hüfthohen Wiesenstücken. Ein Schild, das man nicht mehr lesen kann. Ein kaputtes Windspiel da drüben am Geräteschuppen. Ein rostiges Fahrrad hier vorne. Ein verwilderter Garten ist voller Geschichten und voller Leben. Die Natur hat sich einen solchen Garten zurückerobert. Und zwischen Rost und Überresten wächst und gedeiht es. Lass uns dieses rege Treiben einmal näher betrachten. In unserem nächsten Hörspiel. Ihr hört Auf der Mauer von Tim Hopritz.
1: Oh, seien Sie gegrüßt. Sind Sie auch unterwegs? Ich? Ach, ich schlug mich eben nur ein wenig durchs Gestrüpp, krauchte so fröhlich vor mich hin. Und was entdecke ich da? Sehen Sie mal, dieses verwahrloste südfranzösische Gärtchen hat die Natur sich längst zurückgeholt. Ein wirklich hübsches Örtchen. Ah, aber was mich vor allem interessiert, ist diese alte Backsteinmauer, die es begrenzt. Manche würden sagen, dass sie ihre besten Tage längst hinter sich hat. Die Mauerkrone ist überzogen von Flecken aus Moos und Flechte. Die Ziegel sind blass vom Sonnenlicht und verwittert durch Regengüsse. Der Mörtel bröckelt aus seinen Fugen. Ich aber sage, jetzt erst blüht die Mauer wirklich auf. In den ausgehöhlten Zwischenräumen haben sich Wespen eingenistet. Auf einem Vorsprung tankt eine Eidechse Energie und am Fuß lugt eine Maus aus ihrem Bau. Oh, nicht zu vergessen der Hummelrummel, der sich heute auf dem Mauerkopf abspielt. Ein wundervoller kleiner Jahrmarkt für Insekten von fern und nah. Holen wir doch einmal die Lupe hervor und werfen einen genauen Blick auf diesen wunderbaren Mikrokosmos, der sich Mauer nennt.
2: Himmel, du Adler.
3: Dann jetzt Pflanzenstreu, Nektarwatte, Paradiesbeeren.
4: Pablo!
3: Frisch frittiert!
4: Pablo!
3: Eins der
4: Raupen deines, ich schmeide
3: dich
4: samtig weich. Oh, die sehen ja schick aus. Pablo!
5: Können Sie die Regenwürmer husten hören?
6: Oh, wer möchte lecker. Eine Runde Whack-a-Mole Cricket spielen?
4: Pablo!
6: Vielleicht die Junge hier drüben?
4: Oh, verlockend!
6: Das ist ein Wunder.
4: Aber nein, ich suche den. Nächstes Mal. Pablo, wo bist du hin?
7: Schafft es diese Ameise, einen eine Tonne schweren Kleinwagen zu stemmen? Schließen Sie jetzt Wetten ab.
4: Wow. Welchen Kleinwagen?
7: Die olle Knutschkugel, die hier neben der Mauer parkt. Und das 10 Sekunden lang.
4: Das Riesenteil? Oh, im Leben nicht.
7: Oh, aber wissen Sie denn nicht, dass Ameisen das 112-fache ihres eigenen Gewichts tragen können? Und sie hat trainiert. Claude, spann mal deinen Tarsus an.
4: Uiuiuiui. Na gut, ich sag, sie schafft's.
7: Merci. In einer Stunde geht's los.
4: Okidoki. Jetzt muss ich aber wirklich Pablo finden.
8: Oh, oh, oh, dreh auf, Bruder Doe.
4: Ach, na endlich, da bist du ja.
9: Gonzales, hey, sieh dir nur die Wanze an.
4: Boah, krass, wie die Wanze tanzen kann.
9: Der Hammer.
4: Willst du ein Stück Nektarwatte? Zuckersüß.
1: Das Hummelpärchen sieht der breakenden Wanze noch ein wenig zu, dann schwirrt es ein paar Stände weiter.
10: Wie ulkig sind das? Hüte?
4: Nee, sieht mir eher nach Frisbee-Scheiben aus.
11: Teller, ihr beiden. Und Schüsseln. Steht drüber.
4: Terpentinische... Termintechnische?
11: Termitische Töpferwaren.
4: Ach so.
10: Was es nicht alles gibt.
11: Wollt ihr was kaufen? Beste Qualität. Handgespuckt.
10: Handgespuckt?
11: Mit Speichel aus eigener Herstellung.
10: Oh, das da. Das ist ein niedliches kleines Teil.
4: Ach ja, wie putzig. Das hätten wir gerne.
11: Was denn? Das Kerlchen hier? Das gibt's nicht an meinem Stand. Das habe ich von dem Flohmarkt da drüben.
12: Flöhe zu verkaufen. Kleine Flöhe, große Flöhe, kräftige Flöhe, reizende Flöhe.
10: Ach, ich schmelze.
12: Oh, die beiden werten Hummeln. Wie darf ich Ihnen behilflich sein?
10: Einer von den kleinen Putzigen wäre toll.
12: Putzig, tolle Wahl. Die eignen sich besonders gut für Hausarbeiten. Mit den Putzigen sollst du putzen. Das hat meine Oma schon immer gesagt. Die kommen in jede Ecke.
4: Oh, nun... Die scheinen mir ein wenig schlaff zu sein.
12: Ach, Quatsch, achten Sie gar nicht drauf. Das macht nur das Sonnenlicht. Normalerweise stehen die ja zusammengefecht bei mir im Keller.
4: Ist das erlaubt?
12: Na klar, die lieben das. Wussten Sie, Flöhe sind mit Kellerasseln verwandt, habe ich gehört.
10: Gonzales, guck, der dort hat so muskulöse Hinterbeine.
4: Hm, nicht schlecht, wa? Aber wer hat den puscheligeren Hinterleib, er oder ich?
10: Die Antwort darauf kennst du doch.
4: Du alter Charmeur.
12: Ein junges Paar, wenn mich mein Gespür nicht trügt. Sie träumen doch sicherlich den Traum vom Eigenheim. Wenn ich sie für noch mehr begeistern darf, die Flöhe hier drüben lieben es, sie beim Nestbau zu unterstützen. Und als exklusives Sonderangebot kaufen sie 10 Stück und sie erhalten eine Peitsche zum Züchtigen gratis dazu.
10: Oh, mit Rabatten kriegt man mich. Und diesmal meine ich keine Zierbeete.
4: Ich weiß nicht. Findest du nicht, sie sehen ein bisschen zerstreut aus?
10: Naja, wo du sagst.
12: Nee, der Schein trügt. Die zittern, weil sie glücklich sind. Jetzt mach hin, das Angebot verfällt sonst.
10: Ach, na dann, wo habe ich
4: Verdammt,
10: denn mein...
4: Pablo, ich wollte mir unbedingt die Ameise anschauen, die einen Kleinwagen heben will. Die Vorstellung müsste gleich losgehen.
10: Echt? Das will ich auch sehen. Nicht viel los. Machen Sie es gut, Herr Flohtreiber, war sehr informativ. Was geht denn jetzt ab?
13: Vom Himmel herab senkt sich eine gefiederte Bestie unter schmetterndem Gesang und die Insektenschar, die sich die Mauer hinauf und hinabtummelt, erstarrt in gottgläubiger Todesehrfurcht. So zumindest hatte der kugelrunde Piepmatz es sich wohl vorher ausgemalt. Doch während die Käferlein in unmittelbarer Umgebung wenigstens in höflicher Irritation verharren, geht das rege Treiben im vorderen Teil des Hummelrummels unverändert weiter. Anscheinend hat man dort noch nichts von der Ankunft des fressfeindlichen Vögelchens mitbekommen, was dieses mit einem gekränkten Schnauben quittiert.
14: Hörret her, minderwertiges Krabbelvolk! Im Namen seiner Durchlaucht, dem Zaunkönig Etienne im Dritten, darf ich verkünden... Dieses Gebiet ist beschlagnahmt und wird unter seiner Herrschaft gestellt. Für dahin soll der Zaunkönig von nun an als Mauerkönig bekannt sein.
15: Muss man diesen Zaunkönig kennen?
14: Ja! Nun, das wäre ich dann wohl selbst. Mein Herold, den ich definitiv habe, hat sich leider erkältet.
4: Das ist ja ein Vogel.
10: Ja, glaube ich auch. Also mit dem Schnabel und allem.
14: Auf einem Zaun ist so wenig Platz, so wenig Gestaltungsmöglichkeit. Meiner einer ist zu größerem bestimmt. Ihr habt genau eine Chance. Räumt die Mauer und übertragt alle Nutzungsrechte an die Zen den Dritten. Dann wird seine dann werde ich euch am Leben lassen.
16: Das können wir nicht tun, euer Durchlauchzwiebelt. Diese Mauer ist freies Land. Sie gehört niemandem.
17: Diese Mauer soll nicht abgrenzen. Sie soll verbinden.
16: Die Zusammenkunft vieler verschiedener Spezies. Dazu ist sie da. Deshalb wurde der Hummelrummel überhaupt ins Leben gerufen.
18: Das gilt nicht nur für Insekten. Würmer, Mäuse, Eidechsen. Auch du als Zaunkönig bist willkommen.
12: Spiel dich nicht auf wie ein Monarch, Falter. Der Handel zwischen den Völkern auf dieser Mauer ist für alle offen. Also kauf mir ein paar Flöhe ab, ich mach dir auch einen schicken Rabatt.
14: Meint ihr das... Im Ernst? Na gut, ich hab euch gewarnt. Die Nahrungskette spricht eine eindeutige Sprache. Pick, pick.
19: Wehe, du vergreifst dich an meinen Föhn, du mächtiger Lauf! Lass mich runter!
14: Ihr wolltet es nicht anders. Pick, pick, das ist alles meins.
20: Na nun.

0: Abgefahren.
1: Voll krass. Total verschärft, Bruder.
2: Tja, da haben wir's. Die Ameise konnte den Kleinwagen keine 10 Sekunden lang stemmen. Wer darauf gewettet hat, Geld her, aber tut sweet. Du auch, Hummel.
0: Oh Mann.
1: Wow. Belassen wir es für heute bei diesem kleinen Einblick in das Biotop Mauer. Von der hier ist jetzt eh nur noch die Hälfte übrig. Tja, Betrugsmaschen, Sklaverei, Autounfälle. Hier ist ganz schön was los, nicht wahr? Wie facettenreich sich die Tierwelt doch immer wieder aufs Neue zu präsentieren weiß. Nun, ich wünsche Ihnen noch einen schönen Tag, Abend oder eine geruhsame Nacht, von wo auch immer Sie sich gerade zuschalten. Bleiben Sie neugierig und bitte halten Sie Ihre Autos von Ameisen fern. Oh mein Gott. Ja, bis zum nächsten Mal.
3: Panzer an Zentrale, auf der Mauer, auf der Lauer liegen von Erfolg gekrönt. Unerwarteter Doppelschlag gelungen. Over. Ja, Geheimdienstinformationen waren korrekt. Zielsubjekt Walking on Sunshine ist aufgetaucht. Hat vor eigener Neutralisation aber noch Zielsubjekt Fleabag neutralisiert. Melde mich bald mit Einzelheiten. Ende.
4: Hey, das ist doch die Wanze mit den geilen Dance-Moves von vorhin.
0: Oh, endgeil. Tanzt du für uns?
3: Chef, meine Tarnung.
5: Wanz, Tanz, Wanz, Tanz, Wanz, Tanz.

Coke Room von Justin Erwitz habt ihr gehört. Wow, auf so einer Gartenmauer ist offensichtlich einiges los, besonders wenn sie ein bisschen zugewachsen und zerfallen ist. Aber das gilt natürlich nicht nur für wilde Gärten. Wenn man es richtig anstellt, kann jeder Garten ein wahres Eldorado für kleines und größeres Getier sein. Ein paar Quadratmeter Wildblumenwiese hier, ein sorgsam angelegter Froschteich dort. Und man kann sich seine kleine Oase mit vielen spannenden Mitbewohnis teilen. Vielleicht habt ihr ja sogar diese Ausgabe vom Lauschangriff in eurem Garten gehört. Wir sind damit nämlich auch schon am Ende der heutigen Sendung angekommen. Die vielen Beiträge heute stammten von Selene Winkler, Micha Köhler, Theophano Bauer, Robin Werner und Tim Hobritz. Es sprachen Yusuf Fischer, Johannes Bundemann, Rudolf Merbach, Ella Scholz, Selina Schöberl, Marita Ando, Theresa Neumann, Elisabeth Schmidt, Leonie Berndt, Paul Westerkamp, Lexi Stein, Anita Pilkan, Anton Meyer, Katharina Krieger, Else Engelmann und die AutorInnen selbst. Verantwortlich für die Sendung waren Tim Hobritz und Else Engelmann. In der Technik hat uns Marcel Littek betreut. Und falls ihr etwas verpasst habt oder gerne ein Hörspiel nochmal hören möchtet, dann könnt ihr die gesamte Sendung auf Mixcloud unter Mephisto 97.6 nachhören. Oder die einzelnen Hörspiele auf Spotify und überall da, wo es Podcasts gibt. Den nächsten Lauschangriff gibt es in 2 Wochen. Da geht es unter dem Thema Brandstiftung heiß her. Mein Name ist Fiona Böcker und ich für meinen Teil versuche jetzt mal noch ein paar letzte Sonnenstrahlen im Grün zu erwischen. Bis bald und hab noch einen schönen Abend.

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1: Nackt sein vor fremden Menschen. Das ist den meisten von uns ziemlich unangenehm, aber Aktmodelle machen das regelmäßig und werden dabei auch noch gezeichnet. Meine Kollegin Lisa Albrecht, die hat den Selbstversuch gemacht, nicht als Model, sondern war bei einem Aktzeichenzirkel dabei, so heißt das dann, und hat das Model dann gefragt, wie das eigentlich für ihn ist.
2: Also ich gehöre noch zur Generation FKK, man hat sich da gar keine so große Gedanken gemacht, wenn man nackt vor irgendjemandem rumstand. Man ist nackt Bahn gegangen, hat alles eben auch so im Sommer nackt gemacht.
3: Jens ist ein Mann um die 50 mit grau gelockten langen Haaren und randloser, runder Brille. Er steht heute Modell im Aktzeichenzirkel und hat sich schnell in einer Ecke ausgezogen. Als er in die Mitte des Raumes läuft, schaut kaum einer auf. Ich bin heute hier, um zu erfahren, wie es ist, einen fremden Menschen komplett nackt zu sehen und wie es ist, das aufs Papier zu bringen. Jens beginnt mit einer einfachen Standbein-Spielbein-Pose. Die Hüfte kippt leicht nach links, die Arme hängen entspannt nach unten. Ich selbst fand es immer ziemlich unangenehm, mich vor fremden Leuten, also zum Beispiel in der Schwimmbaddusche, auszuziehen. Aber wie ist es, wenn man vor 2 Dutzend Menschen steht, die einen ganz genau ansehen?
2: Ich sehe da irgendwie kein Problem drin, vor mehreren Leuten zu stehen und dann eine gute Pose zu machen, dass die Leute sozusagen was damit anfangen können und das gut aufs Papier bringen. Also ich habe noch nie so groß drüber nachgedacht, was das jetzt bedeutet oder was das ist oder wie man sich da fühlen sollte. Das ist einfach ganz normal.
3: Jens steht nicht das erste Mal Modell. Schon als Student hat er sich so etwas dazu verdient. Dann hat er begonnen, Porträt- und Aktfotografien zu machen. Da war es für ihn wichtig zu wissen, wie sich seine Modelle fühlen. Jens hat jetzt die nächste Pose eingenommen. Ich sehe ihn von der Seite. Da ich auch zum Zeichnen hergekommen bin, versuche ich es mal. Ein Strich für die Wirbelsäule, ein Kreis für die Hüfte, 2 Säulen für die Beine. Sieht ziemlich grobschlächtig aus, aber die Verhältnisse scheinen zumindest zu stimmen. Ich schiele auf das Blatt meiner Nachbarin. Mit brauner Sepiakreide arbeitet sie gerade feine Schattierungen aus, setzt mit weißer Kreide Lichtpunkte. Ich lasse meinen Blick durch den Raum schweifen. Aktzeichnen ist weniger seltsam, als ich erwartet habe. Die Stimmung ist entspannt, die meisten arbeiten unaufgeregt an ihren Zeichnungen. Es wirkt gemütlich, honigfarbene Holzdielen, rote Vorhänge an den Fenstern, die Wand ist eierschalfarben getüncht. Meine Nachbarin hat den Kopf konzentriert gesenkt, schielt von unten auf Jens. Das Modell setzt sich auf einen kleinen Tisch, ein Knie hochgezogen. Ich versuche, mir dahinter das Becken und die gebeugte Wirbelsäule vorzustellen. Das Aktmodell sitzt ganz still. Sein Blick ruht auf einem Vorhang.
4: Ich mir das jetzt so vorstelle, man steht jetzt so 3 Minuten, 10 Minuten, vielleicht auch eine halbe Stunde jetzt vor der Klasse. Denkt man da an irgendwas Bestimmtes oder driftet man dann irgendwann ab?
2: Ja, das auf alle Fälle. Also man driftet ab. Manchmal versucht man so bei kurzen Sachen mitzuzählen, damit man ungefähr weiß, wann die Zeit rum ist. Wenn man bei kurzen ja auch etwas kompliziertere Posen machen kann. Bei längeren, auch gerade wenn man sitzt oder liegt, dann schweifen die Gedanken irgendwo hin, bis irgendjemand wieder sagt, man kann eine neue Pose machen.
3: Nach einer Stunde gibt es eine kleine Pause. Ein Hut geht rum, jeder wirft 4 Euro rein. Jens Bezahlung. Während der Pause unterhalte ich mich mit Veronika. Die Studentin kommt seit einigen Wochen zum Zeichenzirkel.
5: Ich finde es ganz cool, dass immer mal die Modelle wechseln und man deshalb immer irgendwie sich neu einstellen muss und neue Sachen auch ausprobieren kann. Also ich genieße auch immer die Stimmung und dass man eigentlich nur entspannte Menschen zeichnet.
3: Christian und ein Freund dagegen sind Künstler. Nach vielen abstrakten Arbeiten wollen sie üben, wieder konkret zu zeichnen. Sie sehen den Kurs pragmatisch.
6: Ja, also wir wollten das eigentlich verkaufen, aber das klappt irgendwie nicht so richtig. Also wir haben ja schon mal Malerei studiert und wir sind ja jetzt auf unser Grundstudiums-Level wieder zurückgesunken. Wir müssen uns eigentlich immer wieder sputen, dass wir nochmal irgendwie eine Kurve kriegen, die man irgendwie jemandem zeigen kann, aber das klappt eigentlich nie.

0: ist sozusagen ein Beitrag, den man dazu leistet.
1: Später will ich meiner Zeichnung noch ein paar Tuschestriche hinzufügen. Doch da ist die Zeit schon um. Jens steht auf, nimmt die Brille und geht sich wieder anziehen.
2: Ja, also ich bin heute eigentlich relativ zufrieden. Ja, die 3 Minuten sind mir eigentlich immer zu kurz. Deshalb nehme ich immer nur unfertige Skizzen mit nach Hause.
3: Es geht, nicht ganz so zufrieden wie sonst. Aber
4: also heute nicht so zufrieden, aber von dem, was man sozusagen zeichnen hätte können, ist super.
1: Was zeichnest du so?
4: Im Privaten auch eher so Comic-Zeichnung oder halt so Manga-Stil. Und da versuche ich eigentlich von wegzukommen. Und wenn das dann immer dem nahe kommt, auch beim Aktzeichnen, dann stört mich das irgendwie.
1: Ich bin zufrieden. Meine Bilder können zwar nicht mit den anderen Zeichnungen mithalten. Doch ich habe erfahren, dass Nacktheit auch ganz selbstverständlich sein kann. Und es ist ein Geschenk, wenn sich jemand vor einem entkleidet und man versuchen darf, diesen Menschen zu zeichnen. Die Person tritt zurück. Man sieht nur noch den Körper. Das ist komplex und einfach zugleich.
5: Das sagt meine Kollegin Lisa Albrecht über das Aktzeichnen. Und wer Lust hat, auch kreativ zu werden, der kann das tun. Jeden Mittwoch, 19 Uhr in der Mühlstraße 14.
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1: Lassen Sie sich manchmal von Nachrichten im Netz manipulieren? Gar nicht so leicht zu beantworten in Zeiten sogenannter Fake News, also gezielter Falschmeldungen, die vor allem in den sozialen Medien ziemlich schnell verbreitet werden. Ein Begriff, der seit der Trump-Präsidentschaft in den USA zwar etwas inflationär verwendet wird, aber trotzdem nicht zu unterschätzen ist. Mit Fake News wird versucht, Meinungen zu beeinflussen und Stimmung zu machen, zum Beispiel mit Gerüchten über Geflüchtete. Eine Leipzigerin wollte das nicht länger hinnehmen und hat ein Online-Projekt gegründet, um solchen Gerüchten entgegenzuwirken. Mephisto 97.6-Redakteur Magnus Raab berichtet.
2: Die Gefahr von Fake News besteht letztendlich darin, dass sie dazu beitragen, das Klima online zu verschärfen. Das heißt, dass man gar nicht mehr mit Fakten diskutieren kann.
3: Caroline Schwarz lässt sich davon jedoch nicht entmutigen. Die Leipzigerin ist Initiatorin des Projekts HoaxMap. Das ist eine Online-Karte, die zeigt, an welchen Orten in Deutschland Falschmeldungen über Geflüchtete entstanden sind. Gemeinsam mit ihrem Kollegen Lutz Helm trägt Caroline Schwarz auf diese Weise Falschmeldungen zusammen und berichtet, was tatsächlich dahinter steckt. Entstanden ist das Projekt bereits im Frühjahr 2016. Zuvor hatte Schwarz in einer Erstaufnahmeeinrichtung für Geflüchtete in Leipzig gearbeitet. Dabei kam ihr die Idee zu dem Projekt.
2: Und irgendwann ist mir aufgefallen, dass das kein Leipziger Problem ist, sondern tatsächlich deutschlandweit passiert. Und dann habe ich mich eben entschieden, diese Falschmeldungen und Widerlegungen auf einer Karte zusammenzutragen, um dieses ganze Phänomen einfach sichtbar zu machen.
3: Auf der Karte findet sich so auch das Beispiel einer Falschmeldung aus Leipzig, die in der Zeit kurz vor der Bundestagswahl 2017 für Aufmerksamkeit im Netz gesorgt hat. Anfang September veröffentlichte die Facebook-Seite Ich will mein Land zurück ein Smartphone-Video. Dieses zeigt eine größere Gruppe von Menschen an einer Bushaltestelle in Leipzig. Es sind Menschen mit dunkler Hautfarbe, sie tragen lange weiße Gewänder und Kopftuch. Nein, da könne man ja nun wirklich nicht von Islamisierung sprechen, heißt es in den Kommentaren der Seite. In Wirklichkeit handelt es sich bei der Menschengruppe um Christen aus Eritrea im traditionellen Festtagskostüm. Sie waren zu Besuch bei der evangelisch-lutherischen Kirchengemeinde Podelwitz-Wiederitzsch, um einen Taufgottesdienst zu feiern, sagt Gemeindemitglied Timotheus Arndt. Die Eritreer seien anschließend mit öffentlichen Verkehrsmitteln zu einem Essen in einer benachbarten Gemeinde gefahren.
4: Und das hat offenbar jemand von seinem Fenster aus beobachtet und offenbar in einem Kurzschluss die Fremdheit da besonders stark empfunden. Während wir sagen, das waren Christen, die in unsere Kirche gefeiert haben und in einem anderen kirchlichen Gemeinderaum weiter feiern wollten.
3: Meldungen wie diese gehören zu den prominenteren Beispielen von Fake News, die im Vorfeld der Bundestagswahl durch die sozialen Medien geisterten. Zu der Zeit waren hierzulande die Sorgen groß, dass Fake News den Wahlkampf beeinflussen könnten. Laut einer aktuellen Studie haben sie für den Wahlkampf aber keine große Rolle gespielt. Das sagt Alexander Sengerlaub, Leiter des Projekts Measuring Fake News. Sein Ziel war es dabei,
5: herauszufinden, wie sich das Phänomen Fake News in der Öffentlichkeit darstellt. Haben wir viele Fake News, haben wir wenige Fake News? Was sehen wir überhaupt? Ist das überhaupt ein Problem oder nicht? Und da stellt man ganz klar fest, dass es kaum Fake News gibt. Also die wenigsten Wähler werden sich wahrscheinlich konkret auch an irgendeine Fake News erinnern können.
3: Die Leipzigerin Caroline Schwarz geht allerdings nicht davon aus, dass das Phänomen Fake News in Deutschland auf absehbare Zeit wieder verschwinden wird.
2: Tatsächlich müssen wir schauen, wie sich das Ganze entwickelt und in welchen Zusammenhängen Falschmeldungen eine Rolle spielen können.
3: Sie wird deshalb weitermachen mit ihrem Projekt HoaxMap, um damit auch weiterhin auf Falschmeldungen über Geflüchtete in Deutschland aufmerksam zu machen.
1: Mein Kollege Magnus Raab war das mit einem Beitrag über die HoaxMap, ein Projekt zur Aufdeckung von Fake News.
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1: Und jetzt etwas ganz anderes. Bridge over Troubled Water. Songs wie dieser haben Paul Simon in den 60ern als Teil von Simon & Garfunkel berühmt gemacht. Ruhige Folkmelodien, nachdenkliche Texte. Paul Simon kann aber auch anders. Das zeigte sich spätestens 1986 auf seinem ersten Soloalbum Graceland. Das war eins der ersten großen Projekte aus dem Bereich World Music. Und warum das Album damals wie heute gepriesen und kritisiert wird, weiß Leonard Römer.
2: Es war dieses Akkordeon, das Paul Simon so faszinierte. Eine Freundin hatte dem Musiker, der mit Simon & Garfunkel schon quasi alles erreicht hatte, eine Kassette mitgegeben. Darauf das kurze Stück Gumboots von den Boyoyo Boys, Straßenmusik aus Südafrika. Gumboots, also Gummistiefel, so heißt auch ein Tanz, den vermutlich Arbeiter im 19. Jahrhundert in den Goldminen um Johannesburg entwickelten. Dass es darum textlich am Ende überhaupt nicht mehr ging, steht symptomatisch für Graceland. Das ist zwar von seiner Entstehungsgeschichte her ein äußerst politisches Album, bleibt aber textlich ziemlich unpolitisch. Simon gefielen die treibenden Rhythmen auf der Kassette so gut, dass er im Februar 1985 nach Südafrika flog. Kurz vorher hatte er noch an We Are the World mitgewirkt, dem westlichen Bandprojekt gegen die Hungerkrise. 2 Wochen blieb der damals 43-Jährige in Johannesburg und nahm mit lokalen KünstlerInnen Rhythmen auf, noch größtenteils ohne Text. Das Besondere an Graceland war auch nie der Text, der um Simons ewige Themen wie menschliche Beziehungen kreist, sondern die Musik. So erinnern zum Beispiel die Drums auf dem Titeltrack Graceland an einen klassischen Country-Rhythmus. Das synkopierte Bum-de-Bum, gespielt von Bakiti Kumalo auf dem Bass, ist dagegen eher typisch für südafrikanische Musik und ganz ungewohnt für US-amerikanische Ohren, die den strengen Vierviertel-Wechselbass gewohnt waren. 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

0: Wohl auch deshalb beschrieb die New York Times Graceland bei dessen Erscheinung als Album, in dem zwei musikalische Kulturen verschmelzen. Doch damals wie heute wurde das Album kritisch gesehen, denn während der Aufnahmen, die übrigens später in England und den USA weitergingen, herrschte in Südafrika die Apartheid, das rassistische System, in dem nur die Weißen das Sagen hatten. Aus diesem Grund hatten die UN einen kulturellen Boykott verhängt. Simon wollte zwar nach seinen Worten die weiße Regierung in Pretoria nicht unterstützen, nur seinem musikalischen Instinkt folgen, und doch bekam er heftige Kritik, unter anderem vom African National Congress. Ein Vertreter der schwarzen Freiheitsbewegung formuliert es in der Dokumentation Under African Skies von 2012 rückblickend so:
1: My perspective is that what Paul Simon was doing had a beauty to it. I think he had a great idea, creative idea, to mix his music and his rhythms and his ingenuity with some that he had found in South Africa. But at that moment in time, it was not helpful.
0: Neben dem Bruch des kulturellen Boykotts warfen Kritiker Simon auch vor, er habe traditionelle afrikanische Musik für seinen kommerziellen Erfolg angeeignet und ausgenutzt. Das Stück Homeless etwa beruht auf einem Zulu-Lied.
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0: Der englische Text kommt von Simon. Die Musik und den Zulu-Text hat Joseph Shabalala von der südafrikanischen A Cappella-Gruppe Ladysmith Black Mambazo geschrieben. Wie er erinnerten sich viele der an Graceland beteiligten MusikerInnen später gut an das Projekt. Sie seien froh, haben Shabalala und andere immer wieder in Interviews gesagt, dass Paul Simon ihre Musik in der Welt bekannt gemacht habe. Das musikalische Verschmelzen verschiedener Welten, die gegenseitige Inspiration und eine kritische politische Komponente. Graceland war Pionier für all die Themen, die Weltmusik bis heute begleiten.
3: Sagt Musikredakteur Leonard Römer über Paul Simons Album Graceland, das nächstes Jahr 40 Jahre alt wird.
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1: Ja, wenn Menschen wegen Krieg oder Verfolgung ihr Heimatland verlassen müssen, bringen sie viel Trauma mit. Um erfolgreich in einem neuen Land ankommen zu können, muss sich diesem Trauma erstmal angenommen werden. Der Leipziger Verein Mosaik e.V. hat es sich zur Aufgabe gemacht, Kinder in diesem Prozess zu begleiten, damit sie mit ihren Gefühlen nicht alleine sind. Unsere Redakteurin Juliane Spieker hat sich mit der Frage beschäftigt, warum besonders die Hilfe für Kinder nicht zu spät kommen darf.
2: Die meisten Menschen können sich nur bedingt vorstellen, wie es ist, die eigene Heimat zu verlassen. Nicht nur die Gründe für eine Flucht, sondern auch der Weg an sich und die Ankunft in einem neuen Land sind belastend. In einem solchen Ausnahmezustand ist Angst ein ständiger Begleiter, erklärt der Psychologe und Migrationsforscher Juri Nesterko.
3: Es ist eine ganz große Angst und es geht darum, das eigene Überleben und unter Umständen auch das Überleben von Nahestehenden, von Kindern, von älteren Familienmitgliedern zu sichern. Das heißt, es ist eine Ausnahmesituation und es gilt, mit all den Ressourcen, die zur Verfügung stehen, aus der Situation herauszukommen.
2: In ein vergleichsweise sicheres Land zu flüchten, ist jedoch nur der erste Schritt in Richtung Sicherheit. Hier müsse sich dieser Ängste angenommen werden, betont Nesterko.
3: Längerfristig gesehen, wenn diese Erfahrungen nicht bearbeitet werden, dann ist die Gefahr einer Chronifizierung da. Das heißt, der Zustand der Niedergeschlagenheit oder eben der Aufregung, der Wachsamkeit chronifiziert sich.
2: Hilfe bietet zum Beispiel das Mosaik Leipzig, ein Verein für die psychosoziale Versorgung von Geflüchteten. Katharina Thien ist hier Kinder- und Jugendpsychologin. Sie sagt, die Belastungen von geflüchteten Kindern werden gesellschaftlich oft unterschätzt.
4: Also auf jeden Fall kommen viele Kinder zu uns, die unter einem enormen Druck stehen. In der Schule wird oft von den Kindern erwartet, dass sie nach einem halben Jahr oder einem Jahr der Besuch in der DATS-Klasse direkt in die Regelbeschulung kommen können und dort sofort funktionieren, obwohl vielleicht die Sprachkenntnisse noch gar nicht da sind.
2: Im Mosaik sollen Kinder frei von Performance-Druck sein. In Therapiesitzungen bekommen sie Raum für ihren Schmerz und die Gewissheit, dass sie nicht alleine sind. Das ist wichtig, weil ein unbehandeltes Trauma die Entwicklung von Kindern hemmen kann. Es kann zum Beispiel auch zu sozialen Ängsten führen. Deswegen ist frühe Unterstützung wichtig. Zu oft fiele diese Zuwendung unter den Tisch. Die Auswirkungen von Traumata würden übersehen oder zu spät erkannt, sagt Katharina Thien.
4: Bei den Kindern mit Fluchthintergrund ist es oft so zu beobachten, dass sie eben eine Zeit lang auch super funktionieren, dass sie die Flucht mitmachen, weil eben die Eltern sie mitnehmen und diese Situation so ausgeliefert sind, dass sie das einfach miterleben und sich dann erst nach circa einem halben bis einem Jahr zeigt, wie sehr sie doch auch diese ganzen Erlebnisse belasten.
2: Der Bedarf nach psychologischer Hilfe für geflüchtete Kinder wächst immer weiter. Das Angebot schrumpft. Arbeit, wie sie das Mosaik Leipzig leistet, ist selten. Juri Nesterko kennt dieses Problem.
3: Es ist definitiv ein Versorgungsmissstand. Das müssen wir ganz klar und deutlich so benennen. Und es ist ja nicht nur so, dass die Kapazitäten nicht reichen. Diese psychosozialen Zentren sind vor ihrer Existenz bedroht, weil deren Sicherstellung ist auch eine Frage des politischen Willens, muss man ganz ehrlich sagen.
2: Auch für das Mosaik Leipzig ist die Zukunft ungewiss.
4: Also bis zum Ende von diesem Jahr werden wir gefördert, zur größten Summe eigentlich vom Land, also vom Land Sachsen und gleichzeitig auch noch von Save the Children. Davon besteht gerade das Kinder- und Jugendprojekt. Aber für 2025 ist die Fördergrundlage komplett unklar und der Stand heute ist eigentlich, dass wir schließen müssen.
2: Dass psychologische Unterstützung für geflüchtete Kinder zu spät oder gar nicht kommt, kann Auswirkungen auf unsere Gesellschaft haben. Aus belasteten Kindern werden belastete Erwachsene.
1: Das war Juliane Spieker über die Begleitung von traumatisierten Kindern nach einer Fluchterfahrung.
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0: Hey Sie, hey Sie! Haben Sie vielleicht eine Minute? Nehmen Sie doch mal eben kurz die Kopfhörer raus. Es geht hier um die Zukunft unseres Landes. Auch Ihre Zukunft. Dankeschön. So, super, danke. Sagen Sie mal, machen Sie sich auch manchmal Gedanken um die Überfremdung? Überfremdung, sagt Ihnen das was?
1: Ja.
0: Das kann ich gut verstehen. Haben Sie sich schon mal überlegt, wen Sie am Sonntag wählen wollen?
1: Ich weiß nicht so genau. Wahrscheinlich, also ich wollte nicht hingehen.
0: Das kann ich sehr gut verstehen. Viele sind verunsichert. Wir stehen ja hier für die AfD, oh, das sehen Sie ja. Und ich würde Ihnen gern mal unser Parteiprogramm vorstellen. Wissen Sie, die AfD ist die einzige Partei, die sich wirklich für die Bürger interessiert. Für das, was genau jetzt ganz akut vielen Sorgen bereitet. Sie wissen schon, dass die etablierten Parteien nicht mal darüber nachdenken, eine ernstzunehmende Obergrenze für Migration zu schaffen. Wir werden hier auf kurz oder lang überrollt. Denn glauben Sie vielleicht, die anderen europäischen Länder lassen sich noch länger von diesen Wirtschaftsflüchtlingen ausnutzen? Ja, sicher nicht. Ja, und wo gehen die dann alle hin?
2: Tio, lass mal. Hey du, hör mal. Hier so einfach auf der Straße, das ist alles ganz schön verwirrend, oder? Ich habe da so eine kleine Diskussionsrunde geplant, morgen Abend. Ganz unverbindlich. Da kommst du dann vielleicht auch mal zu Wort.
3: Ja, danke. Vielleicht komme ich mal vorbei.
2: Die Gruppe heißt Junge Verantwortung. Kannst es ja mal googeln. Magst du mir deine Telefonnummer geben?
3: Moment, ich schau mal nach.
2: Ach, kannst du die auch nicht auswendig?
3: Ich dachte, ich wäre der Einzige. Ich werde nicht so oft danach gefragt.
4: Es geht ja auch häufig darum, gerade zum Beispiel als Jugendlicher, dass man sich auch ja natürlich irgendwie so Gruppen sucht, ne, die einen großen Zusammenhalt haben. Und dazu braucht es halt oft auch ein Thema. Und ich denke, dass auch ganz viele in so eine Fremdenfeindlichkeit reinkommen, weil sie eben in so einen Gruppen so ein soziales Miteinander entdecken.
5: Hallo?
6: Ich bin's, Marie.
5: Ah, komm hoch.
6: Hey, Daniel. Lange nicht gesehen.
5: Hey, komm rein. Willst du Kamille oder Earl Grey?
6: Auch mir egal. Such du was aus.
2: Daniel, ich hau dann wieder ab, ne? Danke nochmal. Und vergiss nicht, heute Abend ist Wahlkampftreffen. Ciao.
5: Ja, ciao.
6: Wer war das denn? Hast du jetzt einen Mitbewohner?
5: Nein, das war ein Freund von mir.
6: Ein Freund? Entschuldige, wenn ich so direkt frage, aber wie kommt das denn?
5: Was? Darf ich keine neuen Leute kennenlernen?
6: Doch, sicher. Aber du bist schon noch der Daniel, den ich kenne, oder? Oder hat man dich entführt und durch einen Roboter ersetzt? Seit wann hast du denn Lust auf neue Freunde?
5: Du bist gemein, Marie. Ich habe ihn in so einer Gruppe kennengelernt, wo ich jetzt manchmal hingehe. Junge Verantwortung nennt sie sich. Und jetzt hängt er halt manchmal hier rum. Und gerade braucht er meinen Computer für irgendwas für die Gruppe.
6: Junge was?
5: Das ist sowas wie eine Diskussionsgruppe. Wird, glaube ich, irgendwie von der AfD finanziert.
6: Was?
5: Aber das ist ganz unpolitisch, ehrlich. Also schon politisch irgendwie, aber...
6: Gehört dem AfD-Typen dann vielleicht auch die Lonsdale-Jacke da im Flur? Ich habe mich schon gefragt, wo die denn...
5: Nein, technisch gesehen ist das meine, aber er hat sie mir geschenkt.
6: Was? Sag mal, bist du jetzt Nazi geworden oder was?
5: Wie bitte? Ich bin doch kein Nazi, nur weil ich mal mit anderen Leuten rumhänge als mit dir. Ich finde auch nicht alles gut, was die so sagen, aber...
6: Aber die sind nett zu dir und geben dir manchmal ein Bier aus, oder wie? Ernsthaft?
5: Nein, aber die haben schon auch irgendwie recht. Macht dir das alles mit den Flüchtlingen denn keine Angst? Wenn die hierher kommen, wer soll denn das einschätzen können, was dann mit uns passiert? Die sind anders. Die haben eine andere Kultur und einige wollten bestimmt ihren Krieg auf unserem Boden.
6: Was?
5: Naja, jedenfalls, ich verstehe nicht, wie man da keine Angst vor haben kann.
6: Mhm, ja, was soll mir denn da Angst machen? Was ist denn das für ein Propagandascheiß? Glaub doch nicht alles, was die da erzählen.
5: Ich habe sowas schon vorher oft gedacht. Es verändert sich so viel, das kann doch nicht gut gehen. Ich verstehe nicht viel von Politik, das interessiert mich auch nicht. Die reden da viel drüber und das ist mir eigentlich auch egal. Aber die machen wenigstens was. Ich habe schon lange Angst davor. Und die von der jungen Verantwortung, die verstehen das.
6: Daniel, ehrlich, du solltest da nicht mehr hingehen. Du bist ja richtig paranoid. Jetzt schau mal aus dem Fenster. Von hier aus siehst du ja ziemlich weit. Also wo sind die bösen Flüchtlinge?
5: Das ist doch jetzt Quatsch. Du verstehst das alles nicht.
6: Ja, okay, entschuldige, aber trotzdem ist das ziemlicher Blödsinn. Menschen, die fliehen müssen, die herkommen, um ihr Leben zu retten, die fangen hier ganz sicher keinen Krieg an. Denk doch mal nach.
5: Ja, schon. Da hast du recht.
6: Und was das mit der Kultur angeht, das Argument ist vollkommen absurd. Denk doch mal an, meinetwegen an den Döner, ja? Die deutsche Kultur ist sowieso ein Flickenteppich aus allen möglichen Einflüssen und der verändert sich permanent und das muss auch so sein.
5: Ja, ja, aber...
6: Ja, ist doch auch eigentlich was total Schönes, wenn wir hier ein bisschen mehr Vielfalt reinkriegen. Mann, Daniel, dafür muss doch das, was du magst, ja nicht verschwinden. Auch nicht, wenn dir das ein Verrückter erzählt, der dir dann eine hässliche Jacke
5: Boah,
6: schenkt.
5: Weißt du, Marie, dieser Verrückte lässt mich wenigstens ausreden und der versteht mich sogar besser als du. Habe ich zumindest gerade das Gefühl.
6: Ja, okay. Lass uns das Thema wechseln. Wie lief's denn eigentlich mit deinem Vorstellungsgespräch letztens?
5: Ja, so wie es immer läuft. Ich war viel zu aufgeregt.
4: Ich glaube, ein Feindbild ist was Gutes, weil, ich meine, ist jetzt ein bisschen einfach ausgedrückt, aber der Mensch braucht ja immer Erklärungen, um Zusammenhänge zu finden. Und es ist natürlich einfacher, wenn es nicht was ist, an dem ich aktiv was ändern müsste, sondern wenn ich es auf nicht veränderbare Umstände oder auf andere Leute schieben kann, weil dann bin ich ja erstmal aus der Verantwortung, sondern die gesellschaftlichen Umstände oder eben die Flüchtlinge sind dafür verantwortlich, dass es mir so schlecht geht.

0: wieso gehen wir da nochmal hin? Ich will wirklich...
1: Kein Ärger, ja, ist klar. Das hast du jetzt ungefähr 1000 Mal gesagt. Mensch, Daniel, es wird Zeit, dass du mir ein bisschen vertraust. Wir wollen da niemanden angreifen. Nur ein bisschen reden.
0: Ich will nicht mit denen reden. Die können ja auch gar kein Deutsch.
1: Jetzt reicht's. Wir üben jetzt. Da drüben der Inder da. Oder Syrer oder ach, was weiß ich. Egal. Der ist bestimmt illegal hier. Und der ist mit dran schuld, dass du immer noch keinen Job hast. Sprich den an. Na los.
0: Was? Nein. Hey.
1: Hey, Kuhanbeter.
2: Kann ich euch helfen?
1: Jetzt du.
0: Was soll ich sagen?
1: Kann ich mal dein Visum
0: sehen?
2: Wie bitte?
1: Was? Wir mögen Leute wie dich
0: hier nicht. Geh dahin zurück, wo du herkommst.
2: Nach Erfurt oder wie?
0: Du weißt genau, was ich meine, du Schmarotzer. Wer hier leben will, muss sich anpassen. Hier hat man weiße Haut und 2 Augenbrauen.
2: Augenbrauen? Sag mal, spinnst du?
0: Ja, Augenbrauen. 2. 2 separate, du.
1: Du dreckiger Kleiner. Okay, komm, das reicht jetzt. Komm mit jetzt.
0: Spinnst du? Was sollte das?
1: War doch nur Spaß.
0: Was du zu dem gesagt hast, war absolut widerwärtig. Das ist ein Mensch. Augenbrauen oder nicht.
1: Was ich gesagt habe? Das hast du alles selbst gesagt, mein Lieber. Denk nicht zu viel drüber nach. Ich bin nur dein Lehrer. Aber du lernst schnell. Aber was du damit machst, ist deine Sache.
0: Du kannst dich jetzt nicht einfach so aus der Verantwortung ziehen. Du warst doch auch dabei.
1: Versteh es mal. Ich bin ein Teil von dir. Du, ich, das ist alles irrelevant. Wir kommen ganz weit. Wir beide.
0: Nein, nein, nein, nein.
3: Hallo, wer ist denn da?
4: Marie, ich bin's. Was ganz Schlimmes wird passieren. Lass mich rein. Ich muss mit dir reden. Was ganz, ganz Schlimmes.
3: Was, Daniel? Was ist denn los? Naja, komm erst mal hoch.
4: Marie, oh Gott sei Dank. Sie haben dich nicht. Ich hatte so Angst, sie würden dich als Geisel nehmen oder so.
3: Was, Daniel? Was ist denn los?
4: Die kommen. Ich habe einen von denen angespuckt und jetzt kommen sie und holen mich.
3: Sag mal, hast du irgendwelche Drogen genommen? Wen hast du angespuckt, Daniel? Gib mir mal deine Hand.
4: Keine
3: du
4: Drogen.
3: Du zitterst ja.
4: Keine Drogen, Marie. Ich habe mich mit den Fremden angelegt.
3: Fremden? Sag mal, gehst du immer noch zu deiner komischen Nazi-Gruppe?
4: Nein, da war ich ewig nicht. Zu gefährlich.
3: Was haben die mit dir gemacht?
4: Nichts. Also doch, die sind völlig bekloppt. Reden immer von Politik. Das interessiert mich doch gar nicht. Und dann wollen die auch noch, die wollen hingehen zum Flüchtlingsheim. Da bin ich weg.
3: Ja, okay, das ist schon mal gut. Und jetzt wollen die dir wehtun, weil du ausgestiegen bist, oder was?
4: Nein, nicht die sind hinter mir her.
3: Hä?
4: Die habe ich seit Wochen nicht gesehen.
3: Na, wer verfolgt dich denn dann?
4: Na, die Ausländer.
3: Wie krass, du hast ja eine richtige Gehirnwäsche abbekommen. Diese scheiß Nazis, ich zeig die an.
4: Die haben damit nichts zu tun. Hörst du mir denn nicht zu? Ich habe furchtbare Angst, Marie. Und du kommst mir hier mit irgendwelchen Politikidioten, weißt du? Ich kann hier nicht bleiben, die folgen mir, ich muss
3: nein,
4: weg.
3: Nein, sorry, bleib hier. Ich rufe dir einen Krankenwagen oder so. Komm, jetzt geh nicht weg.
1: Daniel, vertrau mir.
4: Geh weg, es gibt dich gar nicht. Ich höre dir nicht zu, ich bin kein Nazi. Du hast mich manipuliert.
1: Nein, bist du nicht. Und nein, hab ich nicht, das war deine Entscheidung. Ich bin schon lange da. Ich hab dir gezeigt, wie gefährlich Fremde sind. Und du dachtest, sie können dich beschützen. Aber jetzt sind die Fremden dir auf den Fersen.
4: Nein, nein.
1: Sie sind dir auf den Fersen, Daniel. Sie sind nicht wie du. Sie kennen keine Gnade.
4: Sei ruhig, ich muss nachdenken.
1: Keine Zeit, keine Zeit. Lauf weg.
4: Sei ruhig.
1: Lauf.
4: Wohin?
1: Lauf, lauf, lauf.
5: Ich kann mir schon vorstellen, dass manche, die wirklich Fremdenhass oder fremdenfeindlich eingestellt sind, dass da vielleicht teilweise auch pathologische Sachen dahinter stecken. Aber ich denke, das sind dann wirklich Einzelfälle. Ne? Ich denke auch, dass es auch im Sinne von Wahnvorstellungen zum Beispiel man sich auch in sowas reinsteigern kann.
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5: eine Theorie besagt zum Beispiel, dass der Mensch ja auch in seiner ganzen Entwicklungsgeschichte her waren halt die Ressourcen früher auch immer knapp. Ne? Man musste sich halt in seiner Gruppe auch vor anderen abgrenzen oder ein gesundes Misstrauen war ja auch ganz gut, weil es ja auch der Kampf um Ressourcen war. Und das ist für mich keine Entschuldigung. Also ich finde, man kann ja auch, ich denke, dass das auch viel mit Bildung, Kultur, Religion und vielen Dingen auch zu tun hat, wie ich mit so einem Misstrauen umgehe. Also ob ich es kritisch hinterfrage, ob ich versuche auch, mich gewissen Sachen zu konfrontieren oder es auch auszuprobieren oder ob ich eben Hass entwickle oder anderen Menschen was antue, von denen ich ja nicht wirklich was weiß oder die ich vielleicht nicht mal kennengelernt habe.
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1: Das Märchen von Heinrich und dem Konservenland. Es war einmal in einem kleinen, weit, weit entfernten Land. Dort lebten nicht sehr viele Menschen und es gab nur wenige Dörfer und Städte. In der Hauptstadt des Landes lebte und wirkte ein König. Sein Name war Memorius. Man sah ihn nie in der Öffentlichkeit. Viele Leute behaupteten, es läge daran, dass er sehr alt und schon bettlägerig sei. Obwohl er nie präsent war, sorgte er, so erzählte man sich, seit Ewigkeiten ganz alleine dafür, dass die Menschen im gesamten Land mit Nahrung versorgt wurden. Hergestellt wurde alles in einer großen alten Fabrik, die so aussah, als würde sie schon seit 1000 Jahren an ihrem Platz stehen. Sie stellte ausschließlich Konserven her. Die Menschen ernährten sich also von nichts anderem. Morgens Konserven, mittags Konserven, abends Konserven. Daher nannte man das Land einfach nur Konservenland. Den ganzen Tag über stießen die Schornsteine der Fabrik riesige pechschwarze Rauchwolken in den Himmel. In der Nähe der Fabrik trieb sich regelmäßig ein alter, dicker Mann herum und starrte die Schornsteine an. In seinem Gesicht ein Ausdruck von Hoffnungslosigkeit. Der Name dieses Mannes war Heinrich. Er lebte ein Stück abseits der Hauptstadt in einem kleinen Haus am Rande eines großen Waldes. Es war aus Naturstein gebaut und hatte eine Eingangstür aus dunklem Holz. Sie war sehr morsch und das gesamte Haus wirkte etwas heruntergekommen. Im Inneren befanden sich ein kleines Schlafzimmer und ein etwas größeres Zimmer, das als Wohnraum und Küche diente. Im Küchenbereich stand ein kleines Vorratsschränkchen. An einer Wand des Wohnraums führte eine ausgetretene Steintreppe hinunter in einen Keller. Diesen hielt Heinrich stets verschlossen. Niemand, der ihn kannte, wusste, was sich dort befand. Wenn Heinrich mal von einem seiner Bekanntschaften Besuch bekam, verlor er nie auch nur ein Sterbenswörtchen darüber.
2: Sag mal, Heinrich, weißt du, was ich mich schon immer gefragt habe? Was ist eigentlich in diesem Keller? Geld? Eine Leiche? Dein geheimes Labor? Na komm schon, mir kannst du es doch sagen.
1: Den Schlüssel für die Kellertür trug er immer bei sich. Heinrich war unter den Leuten in der Stadt als etwas sonderbarer Zeitgenosse bekannt. Sie mochten ihn zwar und besuchten ihn auch hin und wieder, waren ihm gegenüber aber auch etwas misstrauisch eingestellt. Wie er tagsüber mit müden Augen scheinbar ziellos durch die Straßen der Stadt trottete, immer in Gedanken versunken und deshalb sehr wortkarg. Die Menschen in Konservenland waren alle nicht besonders gesund. Heinrich hatte es allerdings am schlimmsten erwischt. Er lebte schon eine Weile im Land, doch jeder wusste, er kam nicht von hier. Eigentlich war er noch gar nicht so alt. Dennoch sah er so elendig aus, als würde er jeden Tag sterben können. Graue Haut, tiefe Falten, kaputte gelbe Zähne und ein aufgeblähter Bauch. Bei jedem Schritt keuchte er laut. Die Person, die er am häufigsten sah, war sein Arzt. Heinrich ließ ihn trotz seines Zustandes nie zu Hausbesuchen kommen. Immer lief er zu ihm in die Stadt. Auch an diesem Tag war er wieder dort und ließ sich untersuchen.
3: Ihr Zustand hat sich schon wieder verschlechtert. Immer noch verstopfte Gefäße, ein sehr schwach arbeitendes Herz. Es kann eigentlich nur wieder an zu vielen Konserven liegen. Sie wissen doch, wir essen hier alle nur maximal 3 Stück pro Tag. Zu jeder Tageszeit 1. Und man sollte genau darauf achten, was für eine Art Konserve man isst. Die falschen können gefährlich sein und sie nehmen sicher zu viel zu sich. Viel zu viel. Und das wahrscheinlich schon sehr lang.
4: Quatsch. Ich ernähre mich genauso wie alle anderen. Und die sind doch auch krank. Das Problem sind die Konserven selbst. Aber wir haben hier nun einmal nichts anderes. Und auch keine große Auswahl. Dieser König richtet uns alle noch zugrunde.
3: Ja, das halte ich für sehr übertrieben. Immerhin ernährt er uns. Trotzdem habe ich über dieses Problem natürlich selbst schon öfters nachgedacht. Ich spüre auch jeden Tag, wie ich ein Stückchen schwerfälliger werde. Aber Sie können mir nicht erzählen, dass Sie nicht deutlich mehr Konserven konsumieren als die anderen. Keinem meiner Patienten geht es so schlecht wie Ihnen.
4: Naja, ich mache mich dann mal wieder auf den Weg.
3: Sie müssen sich ändern!
4: Nein, alle anderen müssen das!
1: Noch langsamer und geknickter als sonst stapfte Heinrich nach Hause. Er hatte nun besonders schlechte Laune und wollte mit niemandem reden. Menschen waren ihm im Moment einfach nur zuwider. Als ihn am Rande der Stadt eine Bekannte ansprach, ignorierte er sie nur und ging, ohne ein Wort zu sagen, weiter. Zu Hause angekommen, glitt Heinrich erschöpft in einen Stuhl im Küchenbereich. Sein Magen grummelte. Er hatte Hunger. Schwerfällig stand er auf, ging zum Vorratsschränkchen, öffnete es und holte eine Konserve heraus. Es war die letzte.
4: So, mal gucken, was diesmal drin ist.
1: Auf dem Etikett war ein kleines Kinderfahrrad mit Stützrädern abgebildet. Als Heinrich die Konserve öffnete, strömten ihm intensive Gerüche entgegen. Sie wirkten auf ihn wie betäubend. Urplötzlich stiegen starke Erinnerungen an seine Kindheit in ihm auf. Er musste 4 Jahre alt gewesen sein. Seine Mutter hatte ihm ein Fahrrad geschenkt und ihm eine Überraschung versprochen, sollte er in kürzester Zeit lernen, ohne Stützräder zu fahren. Er hatte seine ersten Fahrversuche mehr als deutlich vor sich. Der Geruch von der Wiese, auf der er übte, das Gefühl vom Schlamm und Dreck, in den er stürzte, und von der Schramme an seinem Knie, die Geräusche der Natur, die ihn umgaben, die Jubelrufe seiner Eltern, die ihn anfeuerten, und das Quietschen der Räder, wenn er bremste. Auch die Umgebung hatte er detailliert vor Augen, als läge ein Fotoalbum vor ihm, in das er eintauchen könnte. In der Konserve befand sich, wie in allen, ein grauer, klumpiger Brei. Heinrich schlang ihn wie besessen gierig hinunter. In 0, nichts war die Konserve leer. Heinrich hatte nun ein verschmitztes Lächeln im Gesicht und starrte verträumt an die Zimmerdecke. Doch das positive Gefühl verflog schnell. Er hatte auch immer noch Hunger. Kurzerhand kramte er den Schlüssel für die Kellertür hervor, stieg die Treppe hinunter und öffnete sie. Es war nur ein kleiner Raum, aber er war bis fast unter die Decke mit Konserven gefüllt. 2 große und ein kleiner Haufen türmten sich vor Heinrich auf. Auf den Konserven des ersten großen Haufens waren Gegenstände abgebildet. Seine Lieblingssüßigkeiten von damals, Szenen aus Filmen, die er gesehen hatte, Spielzeuge und kleine, interessant geformte Steinchen, die er auf dem Weg zur Schule gefunden hatte. Auf dem 2. Haufen waren Gesichter auf den Etiketten zu sehen. Gesichter von Menschen, die er von früher kannte. Viele auch mehrmals, mit jeweils unterschiedlichen Gesichtsausdrücken abgebildet. Auf den Konserven des kleinen Haufens waren wilde, verschiedenfarbige Linien und Kleckse. Sie sahen aus, als hätte ein Kleinkind mit einem Pinsel wild auf den Etiketten herumgemalt. Eigentlich stand den Bewohnern des Landes nur eine kleine Anzahl an Konserven zu. Heinrich hatte jedoch vor einer Weile einen Weg gefunden, unbemerkt in die Fabrik zu gelangen. In manchen Nächten machte er sich auf in die Stadt und stahl so viele Konserven wie nur möglich. Aber nicht so viele, dass ihr Fehlen bemerkbar wurde. In der Fabrik lagerten sie ebenfalls bis unter die Decke.
4: Gut. 2 von Haufen 1, 2 von Haufen 2 und ob ich diesmal auch von Haufen 3 welche nehme? Ich weiß nicht. Doch, eine nehme ich. Heute muss das sein.
1: Den ganzen Abend stopfte Heinrich den grauen Brei in sich hinein. Er verlor sich komplett in Gedanken an seine früheren Besitztümer, an die Menschen von früher und die Erlebnisse, die er mit ihnen geteilt hatte. Er war überglücklich. Bis zu dem Moment, in dem er die 5. Konserve öffnete. Sie enthielt keine Erlebnisse aus seiner Kindheit, sondern seine damaligen Gedanken. Gedanken, die er nie ausgesprochen, sondern für sich behalten hatte. Erwartungen, Hoffnungen, Ängste, Konflikte. Nachdem auch diese letzte Konserve leer war, wurde Heinrich wieder traurig. Nachdenklich legte er sich in sein Bett und schlief schnell ein. Am nächsten Morgen wachte er mit schmerzenden Gliedern auf. Er versuchte sich aufzurichten, aber es gelang ihm nicht. Er war wie gelähmt. Verzweifelt schrie er um Hilfe, in der Hoffnung, es würden zufällig ein paar Leute vorbeikommen. So selten geschah das nämlich gar nicht. Dieses Mal dauerte es aber mehrere Stunden, bis 2 Leute ihn hörten. Es waren 2 seiner vielen entfernten Bekanntschaften. Gemeinsam brachen sie die alte Haustür auf und halfen Heinrich hoch. Langsam konnte er sich wieder bewegen.
5: Mensch, Heinrich, was machst du nur? Siehst du jetzt endlich ein, dass es dir nicht gut geht, oder willst du dich weiter dagegen wehren?
2: Da hinten brennt ja Licht. Sag mal, Heinrich, deine Kellertür steht ja halb offen. Und der Schlüssel steckt noch.
4: Oh, verdammt, die Tür. Nein, bitte nicht reingehen.
2: Oh Gott, was ist denn das?
1: Kurze Zeit später standen alle drei im Keller. Heinrich sah beschämt auf den Boden, die anderen beiden mit offenen Mündern auf die Konservenberge.
5: Ich glaube es nicht. Wo hast du die denn her? Und wie viele davon nimmst du am Tag zu dir?
4: Schiebt ihr euch nicht? Was mischt ihr euch so in meine Angelegenheiten ein? Wer hat denn überhaupt das Recht, uns zu sagen, wie viel wir davon haben dürfen? Also, naja, die sind aus der Fabrik geklaut. Es gibt da eine Stelle, an der die Wände etwas durchgerostet sind. Da habe ich einen kleinen Eingang reingeschlagen. Die Fabrik ist so groß, da fällt das gar nicht auf. Und ich esse unterschiedlich viel davon. Aber täglich so ungefähr 10.
2: Du weißt, wer ins Konservenland geht, kann nicht so verschwenderisch mit dieser Nahrung umgehen. Das macht einen krank. Was würde König Memorius dazu sagen?
4: Pah, habt ihr den eigentlich irgendwann schon einmal gesehen? Ich zumindest nicht. Selbst als ich in die Fabrik eingebrochen bin, war nie jemand da. Ja, er soll sehr alt sein. Aber wo lebt er denn? Außerdem seid ihr auch krank. Nicht so sehr wie ich, aber auch. Diese Konserven sind eigentlich schlecht für uns alle. Vor allem, weil man sie auch immer nur alleine zu sich nimmt.
5: Und was sollen wir deiner Meinung nach machen? Wir haben in diesem Land nun einmal nichts anderes als diese Konserven. Und warum sollten wir sie denn auch zusammen essen? Sollen wir uns in großer Runde mit diesem Brei an einem Tisch setzen? Ich muss den anderen nun wirklich nicht dabei zusehen, wie sie das Zeug darunter schlingen.
4: Nein, in diesem Land funktioniert das nicht. Ich bin hierher gekommen, weil es mir daheim nicht mehr gefallen hat. Dort muss ich mich immer auf neue Situationen einstellen, auf die Zukunft. Alles wurde mir früher oder später entrissen und ich konnte es nicht kontrollieren. Die Berichte vom Konservenland klangen so herrlich, so verlockend. Hier wollte ich einfach ganz nah bei meiner unbeschwerten Kindheit sein. Ich lebe mittlerweile so lange hier, aber es hat mir nur Kummer bereitet. Jetzt, wo jemand von meinen Diebstählen erfahren hat, werden bald alle davon wissen. Und mir werden die Konserven sicher weggenommen. Mit nur ein paar wenigen halte ich es einfach nicht aus. Ich muss dahin zurück, wo ich herkomme. Raus aus dieser trostlosen Hütte. Und ihr solltet es genauso tun.
1: Am nächsten Tag verließ Heinrich das Konservenland. Keiner seiner Bekannten folgte ihm. Zurück in seine Heimat erholte er sich mit der Zeit. Er schaute wieder nach vorn, statt zurück. Nach einer Weile gewöhnte er sich auch wieder an normale Nahrung. Sie schmeckte nicht so intensiv wie die Konserven, aber dafür fühlte sich danach auch nicht alles so trostlos an. So lebte er glücklich bis an sein Lebensende.
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1: Spring, spring, spring, spring,
2: spring! Ich weiß nicht. Leute, das ist echt verflucht hoch. Was, wenn das einfach nur verdammt wehtut?
3: Hey, wir sind hier im 20. Stock. Wenn du unten aufkommst, bist du tot. Da brauchst du ja keine Gedanken machen. Und jetzt hör auf, so ein Schisser zu sein. Na los, spring endlich!
2: Lass den Mist doch! Ich hab jetzt echt keinen Bock mehr drauf. Wir machen das ein andermal, okay? Hey, hey, nein! Ah!
3: Und weg ist er.
4: Mann, wieso musstest du ihn jetzt schubsen? Er sollte doch selbst springen.
3: Ach komm, er wird's mir schon danken. Mir tun nur die armen Leute leid, die seine Überreste da unten aufwischen müssen.
5: Willkommen zurück im Leben. 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Keine Sorge. Mit Revive wird Ihr Bewusstsein einfach in einen neuen Körper transferiert, den wir exklusiv für Sie aus einer zuvor genommenen Zellprobe erstellt haben. Revive, damit Sie den Tod nie wieder fürchten müssen.
2: Wow. Oh mein Gott. Alter, war das krass. Ach Mann. Gott, ich bin echt gestorben. Alter, ist das krass. Oh, das muss ich gleich nochmal machen.
5: Vielen Dank, dass Sie Revive in Anspruch genommen haben. Auf welches Konto dürfen wir die Rechnung stellen?
2: Hä? Ja, das bezahlt mein Paar, der bemerkt so eine Summe nicht mal. Mitgliedsnummer K5FB538N.
5: Vielen Dank. Beehren Sie uns bald wieder. Aber nicht zu bald.
2: Das war echt so cool. Das muss ich gleich mal meinen Leuten erzählen.
6: Nieder mit Revive! Hey, du!
2: Ich?
6: Ja, genau du. Du kommst doch gerade aus dem Revive-Gebäude. Hast du schon mal darüber nachgedacht, was du da machst?
2: Hey, wer bist du überhaupt?
6: Mein Name ist Aurelia Goldstein. Und ich...
2: Aurelia Goldstein?
6: Ja, Mann, meine Eltern waren ein wenig komisch. Aber lenkt nicht vom Thema ab. Revive ist eine echt korrupte Firma, die überhaupt ziemlich zwielichtig ist. Und ich rede gar nicht von dem Überbevölkerungsproblem. Das vermeiden sie ja damit, dass sich nicht jeder für Revive entscheidet. Bullshit! Das heißt einfach, dass sie die armen Leute, die es sich nicht leisten können, sterben lassen. Und überhaupt... Dein Bewusstsein wird nach deinem Tod in einen extra für dich geschaffenen, geklonten Körper transferiert. Wo kommt der bitte so schnell her? Klingt das nicht ein bisschen zu Science-Fiction?
2: Klingt, als wäre mir genau das gerade passiert. Tada, neues Ich.
6: Wir können ja nicht einmal überprüfen, wie diese Klone hergestellt werden. Firmengeheimnis und so. Da machen sie diese unglaubliche Entwicklung. Und sie nutzen sie, um Profit daraus zu schlagen. Stell dir mal vor, was die Medizin alles mit Klontechnologie machen könnte. Du solltest mal darüber nachdenken, verdammt. Was du so alles akzeptierst, ohne es zu hinterfragen. Denk nach, Junge. Das solltet ihr alle. Nieder mit Revive! Nieder mit Revive! Nieder mit Revive!
2: Okay. Gott, die war bescheuert. Ich hab echt Besseres zu tun.
7: Hey, Abel! Mann, du bist zurück! Und, habe ich dir zu viel versprochen? War geil, oder?
2: Oh nein, Mann, das war so geil, danke. Aber mal ganz ehrlich, ich habe mir schon fast in die Hose gemacht, als du mich da einfach runtergeschubst hast.
8: Nachrichten.
9: Soeben erreichte uns eine Eilmeldung, die Firma Revive steht unter dem Verdacht, unlautere Praktiken zu betreiben. So seien die für die Mitglieder erstellten Klone anscheinend nicht nur Körper, sondern besäßen ein Bewusstsein, wie ein Insider der Polizei verriet. Dies verstoße nach der aktuellen Gesetzeslage gegen das Recht der körperlichen Selbstbestimmung. Die Staatsanwaltschaft ließ verlauten, dass ein Verfahren eingeleitet wird. Aufgrund des umfangreichen Materials sei jedoch mit einem Abschluss frühestens in 3 Jahren zu rechnen. Revive wurde bekannt durch seine bahnbrechende Technologie der menschlichen Unsterblichkeit, bei der das Bewusstsein kürzlich verstorben
4: ist. Oh Mann, habt ihr die Nachrichten gehört?
2: Ja, das ist echt hart. Die verrückte Demonstrantin, die ich letztens getroffen habe, die hat genau sowas erzählt.
3: Aber wisst ihr, was das heißt?
4: Hm?
3: Na, dass Revive vielleicht nur noch für 3 Jahre existiert. Das müssen wir ausnutzen.
2: Yeah.
3: Hey, wer hat Lust, sich vor die Hyperbahn zu werfen?
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9: Wie ein Polizeisprecher verlauten ließ, kam es im Rahmen der wachsenden Proteste gegen Revive heute erneut zu Ausschreitungen. Drei der Protestanten wurden dabei getötet. Die Beamten hätten in Selbstverteidigung gehandelt, um sich vor den gewalttätigen Individuen zu schützen, so der Sprecher. Die Namen der Getöteten lauten Simone Elrich, Michael Kausch und Aurelia Goldstein. Polizeibeamte sind im Rahmen ihrer Tätigkeit alle gesetzlich mit Revive versichert.
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1: Das Lama, Latein Lama Glama, die amerikanische Version des Kamels. Es wird bis zu 140 cm groß und 150 kg schwer. Ursprünglich stammt es aus den südamerikanischen Anden und diente bereits den alten Inka als Lasttier. Verschiedene Unterarten werden auch wegen ihrer Wolle gehalten. Inzwischen ist das Lama auch in Europa ein beliebtes Haustier. Kein Wunder, Lamas sind ja auch ultra putzig. Doch jetzt wirft ein Gerücht um einen geheimen Kult seinen Schatten auf das südamerikanische Kuscheltier. Den einzigen Hinweis, den wir haben, ist, dass es etwas mit einem weißen Lama zu tun hat. Deswegen haben wir bei Mephisto 97.6 keine Kosten und Mühen gespart, um ein echtes Lama ins Studio zu bringen. Es wird uns von seiner fluffig-flauschigen Lama-Welt erzählen und vielleicht kriegen wir auch ein paar neue Informationen zum geheimen Kult der Lamas. Wir freuen uns auf unseren super süßen Studiogast Fritz, das Lama. Fritz, danke, dass Sie bei uns sind. Herzlich willkommen.
2: Fritz, für Sie immer noch Herr Lama. So speziesübergreifende Anfreundungen, ich finde das immer so scheinheilig.
1: Okay, Herr Lama. Sie sehen das Verhältnis zum Menschen also eher, also Sie sind ja domestiziert, also ein Haustier. Sie sehen das vielleicht eher als Arbeitsverhältnis, so auf kollegialer Basis?
2: Kollegial? Das ist reinste Sklavenarbeit. Haben Sie Ihr Haustier schon mal bezahlt?
1: Also ich persönlich, also mein Hund und ich, wir sind, glaube ich, eigentlich ganz gut befreundet.
2: Ja, und was ist der Lohn für die jahrelange Treue? Bisschen Chappi und das war's? Das ist Sklavenhaltung. Ich darf, wenn ich tausende Kilo Holz von A nach B geschleppt habe, kurz auf die Wiese ein bisschen Gras fressen und dann geht's weiter. Oh, und noch schlimmer, wenn mein Fell gerade wieder schön in Form ist, wird's wieder abgeschoren. Nur damit ihr euch beim Dschungelcamp gucken in irgendwas einwickeln könnt. Diebstahl ist das.
1: Ja, okay, Herr Lama. Also ich verstehe Ihren Frust und ich kann die Kritik auch wirklich verstehen, aber um den Zuschauern mal einen Einblick in ihr Leben zu geben. Wo wohnen Sie denn zum Beispiel?
2: Ich wohne auf einer sogenannten Lama-Farm. Da sind wir mit ein paar Pferden in so einen Stall gesperrt. Auf Stroh schlafen, furchtbar unbequem. Nicht mal besonders hübsche Weibchen haben wir hier. Da arbeite ich dann den ganzen Tag oder muss auf der kalten Wiese stehen. Das Einzige, was mich am Leben hält, ist die Zigarette am Abend.
1: Ja, okay, ja. Aber das ist ja jetzt recht normal als Nutztier, oder?
2: Normal? Das sind miserable Zustände. Sie sagen's. Nutztier. Ich werde total ausgenutzt. Sie als Journalist sind doch dafür da, Skandale aufzudecken, oder?
1: Naja, in erster Linie versuche ich neutral zu bleiben.
2: Hier haben Sie mal eine Story, die das Leben von Millionen Tieren auf der Erde verändern könnte.
1: Ja, okay. Also, was soll ich denn schreiben?
2: Wir als Lamas sind dafür geboren, in den sonnigen Anden zu leben und nicht in stickigen Ställen. Wir werden systematisch ausgenutzt. Aber lange lassen wir uns das nicht mehr gefallen.
1: Das ist ja ganz interessant. Hat das vielleicht was mit dem Geheimnis um das weiße Lama zu tun?
2: Nein, also zum weißen Lama habe ich keine Informationen. Dazu kann ich nichts sagen.
1: Oh, na das ist schade. Ne? Ich dachte, ich könnte noch ein paar Informationen dazu rauskriegen. Wissen Sie vielleicht etwas mehr über diesen Kult oder was da so abgeht? Also sind Sie vielleicht sogar Teil davon?
2: Nein, was denken Sie? Nicht jedes Lama hat was mit dem Zeichen zu tun. Also es gibt viele von uns, sehr viele, auf allen Kontinenten. Und einige sind halt mehr da drin. Also nein, dazu kann ich Ihnen nichts sagen. Wirklich gar nichts. Machen Sie das Mikrofon aus.
1: Okay, schade. Wie Sie wollen. Das war das Interview mit Fritz dem Lama. Ich freue mich auf weitere spannende Interviewpartner hier bei Mephisto 97.6. Ihr Janek Kronsteiner.
2: So, jetzt reicht's aber hier. Das Ganze hat mir total auf den Magen geschlagen. Ich glaube, ich muss spucken.
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1: Jerry, still a chair. 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But a chair is not a house. And a house is not a home. When there's no one there to hold you tight, and no one there you can kiss goodnight. Ein Heim ist keine Heimat. Ein Heim kann keine Heimat sein. Jeder weiß das. Aber man wirft ja nichts weg. Schon gar nicht einen Körper. Man hebt alles auf und benutzt es, bis es kaputt geht. Auch die irreparablen Dinge. Das, was es vielleicht nicht einmal gibt. Den Verstand, das Herz, das Geschlecht, die zitternden Furchenhände. Das Alter hat Flecken hinterlassen, auf der Haut wie im Gedächtnis. Kaffeebraun wie der Spuckschluck in den Frühstückstassen, die schon am Bett stehen, bevor die Sonne aufgeht. Dann geht das Licht an. Und ein Schrei des guten Morgens, obwohl man nichts mehr muss mit dieser recycelten Identität, diesem Fleisch um sich, an sich, das zwar nicht mehr in den Alltag passt, aber aus einem schlecht gewordenen Menschen, wird vielleicht noch ein genießbarer Bewohner. Wenn er die Decke von sich werfen, sich entblößen lässt und nicht schreit, egal welche Temperatur das Wasser auf dem Waschlappen hat, der da fuhrwerkt, im Intimbereich, der keiner mehr isst, weil ihn schon so viele Menschen sahen. Im letzten Jahr, das nur noch vorgekaut wird, während es vergeht, in Feiertage, Traditionen, Jahreszeiten, Mahlzeiten, Licht- und Schattenzeiten, ohne eigene Gedanken. Denn die werden ja jetzt von anderen gedacht und man selbst ist nur eine Gedankenhülle, die Verpackung eines verlorenen Geistes.
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Und wie viele braune Waschlappen werden jeden Tag hier von einem reingewaschen, weil man reingemacht hat, während man reingemacht wurde? Das hat man ja nicht gewollt, aber es ist passiert. Es passiert so viel, dass man nicht mehr steuern kann, aber man wirft ja nichts weg. Wobei, das stimmt nicht. Sonst würde man sich doch nicht so weggeworfen fühlen wie ein Lappen, in die Ecke geschmissen, weil er nass ist und stinkt und gammelt und irgendwann von selbst verrottet. Niemand muss noch etwas, außer verwesen, auf diesen sterilen Gängen, mit diesem Geruch nach Sterilium und dem immer gleichen Essen und der Seife im Waschwasser und der Scheiße im Waschlappen und dem Schweiß in den Decken, lebt doch ein jeder mit dem Tod Arm in Arm. Aber die Hand darf man ihm nicht reichen. Da sind sonst keine Hände von Bedeutung mehr. Nur die Randfiguren legen noch Hand an einen an, rühren aber nicht mehr, rühmen sich höchstens noch selbst für die Aufrechterhaltung der Vitalfunktion, für den immer schwächeren Herzschlag. Und draußen bringen sie sich um und schreien sich an. Draußen kann man nichts mehr machen, sagt der Arzt. Die Gegenwart ist nur der Lappen jeden Morgen und das Frühstück und das Mittag und das Abendessen und manchmal eine Karte aus dem Urlaub und manchmal ein Traum, meist reiner Schlaf, bis wieder der Lappen kommt. Die Gegenwart ist nicht mehr gegenwärtig, so wie man selbst nicht gegenwärtig ist, in niemandes Kopf und Seele, weil die Kinder längst tot, weil die Enkel längst überarbeitet sind oder durchdrehen bis zur eigenen Pflegestufe. Wenigstens könnte man aus dem Fenster schauen, wenn dann alles in sich zusammenfällt und wenn das Heim, das keine Heimat ist, nicht mehr steht, dann ist vielleicht viel Leben, aber eigentlich auch nichts verloren. Die Menschen darin, sie waren ohnehin nur Bewohner, dazu gemacht, dazu gehalten, dazu geworden. Stumm und grau und gelb und welk, weil es einfacher so ist, weil es so verwaltbar ist, auf diese Weise. Wenn die Weisheit verpufft, und die Person sich im Waschwasser auflöst.

man kann eigentlich sagen, vom Hacken bis zum Nacken, bis zum Kochen. Ne? Alles, was dazwischen ist, ganz viel viel. Und mit Essen und Trinken natürlich auch. Das ist ein Sauberchen hier, das ist ein Fallegardo. Ja, bloß er hat noch keine Frau, ich muss ihn nur noch eine Frau besorgen.

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1: Ah, sind wir schon auf Sendung, ja gut. Willkommen bei der Motivationssendung von meiner Wenigkeit, Udo Schlauch. Ich bin seit über 30 Jahren als Motivationscoach in Wien tätig und habe meine Berufs- und Lebenserfahrung in unterschiedlichsten Branchen sammeln können. Angefangen habe ich, ich glaube es war 1973, in der Kugelschreiberbranche und durfte dort zunächst einmal die Federhalterung sortieren. Dort habe ich das erste Mal so eine innere Leere gespürt. Aber dann hat sich alles verändert. Ja. Ich bin aufgestiegen in die Kugelfertigung. Und da durfte ich dann externen Kugelschreiberfirmen im Ausland in der Produktion beraten. Also ja, beispielsweise in, ich glaube es war Belgien, in Luxemburg und Tschechien und Lettland. In meiner Funktion als Berater habe ich schließlich gelernt, eine tiefe Empathie zu entwickeln, denn das Zwischenmenschliche lag und liegt mir einfach am Blut. Und dort habe ich gelernt, Menschen zu motivieren. Ja. Aber es ging dabei nicht darum, ausschließlich ja, das Produkt zu optimieren, sondern vor allen Dingen sich selbst. Und ja, ich weiß nicht so gut, was es bedeutet, unmotiviert zu sein. Ja. Viele können das gar nicht glauben. Sie sagen zu mir, Udo, du bist immer so voller Elan und voller Tatendrang. Ja. Sie fragen mich, wie ich es schaffe, meine Motivation zu finden und aufrechtzuerhalten. Und ich muss zugeben, es kommt auf die Grundeinstellung an. Nicht jeder ist mit einem solchen Esprit und einer solchen ausufernden Euphorie wie ich von klein auf gesegnet. Ja. Und doch ist nicht bei allen Prokrastinieren automatisch Hopfen und Malz verloren gegangen. Im Gegenteil, die Schaffensfreude ja, und die Begeisterungsfähigkeit kann zurückerobert werden. Hier kommen ein paar Lifestyle-Tipps von mir. Teilt mir einmal den ersten Schritt. Ich begebe mich beispielsweise jeden Tag um 6 Uhr aus dem Haus und schippe erst einmal auf meinen kleinen Privatsee hinaus und dort kombiniere ich dann Stand-Up-Paddling mit einer Yoga-Einheit. Ja. Und wenn dann die ersten Sonnenstrahlen auf der Wasseroberfläche reflektiert werden und es so idyllisch glitzert und dann, ja, dann sind einfach bei mir die Lebensgeister geweckt. Und so früh aufstehen zu können, ja, um so früh aufstehen zu können, da lohnt es sich übrigens einfach mal wach zu bleiben, damit man gar nicht erst vor Müdigkeit liegen bleibt. Dann kommen wir jetzt auch schon zum Schritt Nummer 2. Denn wichtig ist ein ausgiebiges und nährstoffhaltiges Frühstück. Ja, das ist durchaus von Vorteil. Ich muss sagen, ich schnippel mir, wenn ich einmal ganz verwegen bin, sogar ein paar Birnstückerl in mein Müsli. Und ein frisch gepresster Orangensaft in Kombination mit einem Sudoku mittleren Schwierigkeitsgrades, das aktiviert dann schon einmal die ein oder andere graue Zelle. Dann kommen wir zu Schritt Nummer 3. Ich kann Ihnen sagen, tanzen Sie morgens, tanzen Sie nur mal für sich 5 Minuten zu Ihrem Lieblingssong im Wohnzimmer. Ich kann Ihnen verraten, mein aktueller Lieblingshit ist derzeit von den Venga Boys, We're Going to Ibiza heißt es. Und für mehr aufkommende Freude empfehle ich Stebschuhe, damit auch Ihre potenziellen Nachbarn etwas davon haben. Denn Freude, ja, das muss ansteckend sein. Tipp Nummer 4. Beginnen Sie Ihre Arbeit. Sollten Sie eine PowerPoint-Präsentation vorbereiten, dann empfehle ich Ihnen, einige Special Effects zu verwenden. Haben Sie schon die Geräuschbibliothek zum Beispiel entdeckt? Denn damit können Sie den Folienwechsel akustisch untermalen und zu seiner tristen Jahresfinanzübersicht ein wahres Gesamtkunstwerk machen. Tipp Nummer 5. Balancen sich nach getaner Arbeit. Ja? Wie wäre es zum Beispiel mit einem Kaktuseis oder mit Studentenfutter oder einer Fischpediküre? Egal, was sie tun, gönnen sie sich ruhig die ein oder andere Knabberei. Ja, daran ist nun wirklich nichts verwerflich. Ja, das war ein kleiner Einblick in meine Arbeit als Motivationscoach. Sollten Sie an einem umfassenderen Angebot interessiert sein, können Sie gern mein Wochenendseminar in Unterstinkenbrunn in Niederösterreich für einmalig 250,94 Euro pro Person buchen. Frühstück, Schuldgefühle und Zirkeltraining sind inklusive. Was erwartet Sie? Um sich dem inneren Schweinehund zu stellen, werfe ich sie ins kalte Wasser. Ich schicke sie durch die Hölle und lasse sie am langen Arm verhungern. Töpfern Sie Ihre Ängste weg und lassen Sie sich von meiner Klangschalenexpertin Carola Kasanowski bezirzen. Lassen Sie sich von der alpinen Luft die verrauchten Lungenwege reinigen und schöpfen Sie neue Motivation bei unseren Capoeira-Kursen. Und für die Dirty-Paperinnen und Dirty-Paper unter Ihnen, wir haben so einen sehr, sehr netten Wellensittich in der Pension. Der lässt sich sehr gern streicheln. Bis dahin, passen Sie auf sich auf. Bussi Babaci und Bussi Baba. Ihr Udo Schlauch.
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1: Die menschliche Psyche ist ein Labyrinth des Vergessens. In jeder Gasse lauert eine Erinnerung. Manch eine ist friedlich, eine andere ist aggressiv und eine nächste ist am Verblassen. Durch die wirren Gänge des Labyrinths jagen das Es und seine Triebe das zerbrechliche Ich. Oft kann das Ich nicht entkommen. Von Geburt an rennt das Ich durch die Gänge. Über die Zeit zeigt sich dann, wie gut sich das Ich durchsetzen kann. Wie es auch in der realen Welt unterschiedlich starke Menschen gibt, gilt dasselbe auch für die einzelnen Ichs. Wenn das Ich nun zu den Schwächeren gehört, ist es nur eine Frage der Zeit, bis es zerbricht. Kommen dann noch äußere Einflüsse der schlechten Art hinzu, kann dem Ich kaum noch geholfen werden. So kommt es dazu, dass das Ich nach Möglichkeiten der Schadensbegrenzung sucht. Das funktioniert mal mehr, mal weniger gut. Bei letzterem komme ich ins Spiel. Ich bin Psychiater und kümmere mich um verletzte Ichs, die die Flucht durch das Labyrinth nicht gut überstanden haben. Ich bin sozusagen eine Schadensbegrenzung. Ich sitze Linda gegenüber und betrachte sie durch meine Nickelbrille. Sie wirkt heute sehr gefasst. Ihre Augen ruhen auf meinen Lippen, als würde sie versuchen, meine nächsten Worte zu erraten. Wie geht es dir heute, Linda?
2: Ich bin heute bei vollkommener Stille aufgewacht. Denken Sie, dass die Stimmen weg sind?
1: Ich glaube nicht, dass sie so einfach verschwinden können. Sag, waren die Stimmen heute schon die ganze Zeit abwesend?
2: Ja, ich habe niemanden gehört. Dafür habe ich das Gefühl, mich beobachtet jemand. Es fühlt sich an wie ein Riesenschatten, der mich langsam verschlingt. Dabei habe ich Angst vor der vollkommenen Dunkelheit.
1: Und diese Dunkelheit ist nicht dieselbe wie die, wenn du einen Blackout hast?
2: Nein, sie fühlt sich anders an. Es ist nicht so, dass ich nicht mehr weiß, was ich gemacht habe, sondern vielmehr ein drückendes Gefühl, das mir die Luft nimmt.
1: Wann hattest du denn dein letztes Blackout?
2: Letzte Woche. Da bin ich wieder in einer fremden Stadt neben einer Unbekannten aufgewacht. Und die Woche davor bin ich mit Schmerzen aufgewacht. Mein Schulterblatt schmückt seitdem ein Tattoo, das eine Fee darstellt. Und heute Morgen schaue ich in den Schrank und finde ein Feenkostüm. Ich erkenne mich selbst nicht wieder und ich kann mich nicht erinnern, dass ich das gemacht habe.
1: Und hast du wieder neue Verletzungen entdeckt?
2: Nein, keine frischen jedenfalls. Die letzten sind noch am Heilen. Aber sie müssen mir glauben, dass ich das alles nicht selbst war.
1: Linda ist eins der interessanteren Exemplare der menschlichen Psyche. Ihr Ich ist nicht mehr alleine im Kampf gegen das Es und seine Triebe. Im Fachjargon spricht man von einer dissoziativen Identitätsstörung. Die Betroffene besitzt viele verschiedene Identitäten, meist ohne davon zu wissen. Diese psychische Störung ist schwer zu diagnostizieren, aber wenn man sie erst einmal festgestellt hat, muss man die anderen Identitäten kennenlernen, um die Ursache für die Abspaltung zu finden. Und sind die anderen immer noch verstummt?
3: Die anderen sind mir scheißegal. Ich gebe einen Fick auf die. Wegen denen läuft mein Leben aus den Fugen. Sie zwingen mich dazu, ihren Namen in den Arm zu ritzen.
1: Lagrima, kann ich bitte mit Linda oder mit Stanek sprechen?
3: Nein. Weißt du, wie lange ich für das Licht gekämpft habe? Die versuchen mich immer häufiger zu verdrängen.
1: Lagrima ist eine der Persönlichkeiten von Linda. Sie verkörpert Lindas Zweifel, ihre düsteren Gedanken und ist die Persönlichkeit mit den Depressionen. Sie weiß, dass da noch andere sind, kennt sie aber nicht und interessiert sich auch nicht für sie. Sie handelt autoaggressiv und ist deshalb gefährlich für unseren Host, Linda. Und jedes Mal, wenn sie ans Licht kommt, besteht die Gefahr, dass sich Linda selbst verletzt. Ich möchte bitte mit jemand anderem sprechen. Kannst du bitte Platz für Stanek oder Linda machen?
4: Was gibt es denn?
1: Du musst besser aufpassen, wer ans Licht kommt. Wir wollen doch nicht, dass sich das Drama von letztens wiederholt.
4: Ich glaube, ich habe die Kontrolle über die anderen verloren. Sie scheinen alle plötzlich mit ihrer Rolle nicht mehr zurechtzukommen. Und ich glaube, Linda fängt an, etwas zu ahnen. Hier drin herrscht Chaos. Und ich bin nicht mehr Herr der Lage.
1: Dass Stanek Angst hat, gibt mir zu bedenken. Er verkörpert den Teil von Linda, der kämpferisch ist und sich um die anderen Identitäten kümmert. Sozusagen die Beschützerpersönlichkeit. Stanek ist in der Situation entstanden, als Linda den Mut gefasst hat, von zu Hause wegzulaufen. Seitdem gibt es Stanek, der auf alle aufpasst und zu einem wahren Überlebenskünstler geworden ist. Er hat immer einen Überblick, was die anderen treiben und achtet auf Lindas psychisches Wohlbefinden. Dass bei Linda etwas nicht stimmt, ist mir schon beim letzten Gespräch mit ihr aufgefallen. Sie wirkte abwesend und bedrückt. Hat Stanek recht und sie ahnt etwas? Das wäre fatal. Sie ist noch nicht so weit, dass sie damit klarkommt, dass sie mehrere Identitäten beherbergt. Irgendwas muss ich machen, sonst verliere ich die Kontrolle über unsere Therapie. Und Linda, fühlst du dich heute besser?
5: Linda schläft. Stunning meinte, ich darf jetzt spielen. Möchtest du was mit mir spielen?
1: Gerne, Papilia. Worauf hast du denn Lust? Wollen wir malen oder magst du etwas kneten?
5: Oh, ich möchte mit den Glitzerstiften malen. Die vom letzten Mal, als wir die Feen ausgemalt haben. Feen sind so Liebewesen und Stanek meinte, sie beschützen mich vor den bösen Fingern.
1: Dann hole ich mal die Stifte. Papilia ist das kleine Mädchen, was sich Linda bewahrt hat. Sie ist die kleine zerbrechliche Seele, die vor Jahren großes Leid erfahren hat und somit zur ersten Identität wurde. Damals, als noch der Ex-Freund ihrer Mutter bei ihnen zu Hause gewohnt hat, ihre Mutter und sie geschlagen hat und jeden zweiten Abend Linda im Schlafzimmer besucht hat. An jenem Abend hat sich Papilia abgespalten und ist in eine Fantasiewelt mit Feen geflüchtet. Ich beobachte sie beim Malen. Mit langsamen Bewegungen entsteht eine Blume mit bunten Blüten. Man sieht ihr nicht an, was sie durchgemacht hat. Auf einmal ändert sich ihre Haltung. Ihre Gesichtszüge verhärten sich. Starneks kalte Augen schauen mich an.
4: Ich weiß jetzt, was hier nicht stimmt, Sigmund. Jetzt wird mir so einiges klar.
1: Das da wäre...
4: Du weißt zu viel. Ich habe dich beobachtet. Du kennst unsere Gedächtnislücken und privaten Gedanken. Auch wenn du nicht da bist, spüren wir immer deine Anwesenheit. Und du kennst die Ursache unserer Spaltung. Obwohl dir niemand von uns je erzählt hat, was genau vorgefallen ist.
1: Was willst du damit sagen? Die menschliche Psyche ist ein Labyrinth des Vergessens. Manchmal vergessen wir, wer wir sind, doch meistens finden wir wieder zurück zu uns selbst. Aber was, wenn das nicht geschieht? Dann fühlen wir uns identitätslos und können uns nicht definieren. Ich hatte nie ein Problem damit zu wissen, wer ich bin und kannte auch immer meine Rolle in diesem Spiel der Identitäten. Doch nun fängt alles an zu wanken.
4: Sigmund, du bist einer von uns. Mich wundert nur, wie du es die ganze Zeit vor uns verbergen konntest.
1: Bei uns im Inneren herrscht seit Jahren Chaos. Viele Personen, die um die Kontrolle kämpfen. Da ist es leicht, euch zu täuschen.
3: Wie? Er ist einer von uns? Dann waren wir gar nicht in Therapie? Es gibt also keine Aussicht auf Heilung?
1: Natürlich. Du kannst nicht bestreiten, dass ich euch geholfen habe.
3: Ihre Namen sind Fickinger.
5: Linda schläft.
3: Keine Aussicht auf die bösen Finger. Keine Aussicht.
5: Lass uns spielen. Lass uns spielen.
4: Wir müssen auf uns achten. So geht das nicht weiter. Wir müssen eine Lösung finden. Eine Lösung finden. Eine Lösung finden.
3: Jeden Tag dieselbe Scheiße.
6: Linda, wach auf.
3: Ich kann so nicht mehr leben.
6: Linda, wach auf.
2: Mein Name ist Linda. Jeden Morgen weckt mich dieses Stimmengewirr. Ich habe Gedächtnislücken, die manchmal mehrere Wochen andauern. Ich fühle mich wie eine Marionette, deren Fäden unsichtbare andere in der Hand halten. Ich finde mich an fremden Orten wieder, ohne zu wissen, wie ich hingekommen bin. Ich habe das Gefühl, mein Kopf könnte jeden Moment platzen. Aber das Schlimmste an allem ist, dass ich nicht weiß, wer ich bin. Ich bin viele.
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1: Es war spät. So spät, dass es eigentlich schon wieder Tag war. Ich saß auf einer Bank in der Nähe der Haltestelle. In 26 Minuten sollte der Bus kommen. In 26 Minuten. Ich wurde hungrig. Mir fiel ein, dass ich noch eine Brezel von gestern dabei hatte. Noch 24 Minuten. Oh Gott, die Zeit verging ja überhaupt nicht. Beim Warten fiel mein Blick auf einen Gully, aus dem Rauch emporstieg. Der Dunst formte sich auf einmal zu einem weißen Schleier, der sich nicht vom Fleck bewegte. Die Wolke blieb wie angewurzelt stehen. Seltsam, hätte sie sich nicht eigentlich in Luft auflösen müssen? Auf einmal kam sie zu mir rüber und schwebte einfach so neben mir her.
2: »Na?«
1: sagte sie aufdringlich und rückte dezent an mich ran.
2: »Na?«
1: sagte ich leicht irritiert und rückte wieder etwas weiter von ihr weg.
2: »Wie geht's?«
1: Ich wusste, dass sie mich das nur aus Höflichkeit fragte.
2: »Ach, naja, du weißt ja, wie's so ist.«
1: Die Wolke reagierte erst gar nicht. Vermutlich dachte sie über das Gesagte nach.
2: »Nee, wie... Wie ist es denn so?«
1: »Ach, ist ja auch nicht so wichtig.« Die Wolke verstummte. Sie schien mit meiner Antwort nicht zufrieden zu sein.
2: Wie geht's dir denn so?«
1: fragte ich sie, obwohl es mich nicht sonderlich interessierte. Schon wieder trat eine unangenehme Stille ein. So in der Art musste sich wahrscheinlich der Tod anfühlen.
2: »Ach ja, naja, muss ja.«
1: Ja, das stimmt wohl.« Ich wusste irgendwie nicht, was ich darauf sagen sollte, aber das spielte auch keine Rolle mehr. Die Wolke konzentrierte sich sowieso nicht mehr auf unser Gespräch. Sichtlich nervös bewegte sie sich nun leicht auf und ab und kam der angebrochenen Brezel in meiner Hand immer näher. Ich schüttelte den Kopf und zog die Brezel von ihr weg. Die Wolke verstand und wich zurück. Peinlich berührt versuchte sie, von diesem Fauxpas abzulenken.
2: »Und, was machst du hier?«
1: Langsam ging sie mir auf die Nerven mit ihren belanglosen Fragen. Außerdem, was kümmerte sie, was ich hier mache?
2: Ich warte.«
1: »Auf wen?«
2: »Auf den Bus.«
1: Ich zeigte auf die Anzeigetafel. Noch 20 Minuten, dann sollte er kommen. Die Wolke sah aber nicht hin. Stattdessen drehte sie desinteressiert ein paar Pirouetten im Wind.
2: »Aha.«
1: »Ja.« Sie machte mich mit ihrer Art wahnsinnig.
2: »Und wohin geht's?«
1: Das ging mir dann doch langsam ein wenig zu weit. Ich meine, was geht es sie denn an, wohin ich fahre? Und wer weiß, am Ende steigt sie noch mit mir an der gleichen Haltestelle aus, nur um mich auszurauben.
2: Weiß noch nicht.
1: Wie kann man denn nicht wissen, wohin man fahren will? Die kleine Wolke hatte mich durchschaut. Sie war zumindest nicht dumm. Ich versuchte, das Gespräch auf sie zu lenken.
2: Wartest du denn auch auf den Bus?
1: Es dauerte eine halbe Ewigkeit, bevor sie mir wieder antwortete. Sie verstand es einfach, Kunstpausen zu machen.
2: Hab gar kein Geld für das Ticket.
1: Wahrscheinlich schämte sie sich dafür.
2: Oh ja, stimmt. Das kannst du ja auch gar nicht, weil du bist ja eine...
3: Ja,
2: eine,
3: was bin ich denn?
1: Rasend schnell bewegte sie sich auf mich zu, als wollte sie mir am liebsten eine reinhauen, stoppte aber zum Glück direkt vor meinem Gesicht wieder ab. Sie hatte sich gefangen. Mit meiner Äußerung hatte ich sie wohl gekränkt.
2: Ach, ist ja auch nicht so wichtig.
1: Ach ja, schon gut. Unbeholfen fing sie an, ein paar Blätter vom Boden aufzuwirbeln. Irgendwie tat sie mir leid. Sie schien sehr einsam zu sein. Warum sonst sollte sie in den frühen Morgenstunden fremde Menschen anquatschen? Außerdem hatte sie nicht mal Geld, um mit dem Bus zu fahren. Wenn man mal so drüber nachdenkt, hätte sie garantiert auch umsonst fahren können oder überall hinfliegen, wohin sie wollte. Wieso fing sie also an, über Geld zu reden, wenn sie dafür doch eigentlich gar keins bräuchte? Langsam beschlich mich das Gefühl, dass sie mich tatsächlich ausrauben wollte.
2: »Was guckst denn du so blöd?« Ich guck doch nicht blöd.«
1: Noch 16 Minuten, bis der Bus kommen sollte. In der Zeit wäre es ein leichtes für sie gewesen, mich abzuziehen. Wieder Stille. Sie versuchte, das Eis zu brechen und bot mir eine Praline an, wo auch immer sie die jetzt her hatte. Ich lehnte sie angewidert ab. Dann erzählte sie mir von ihren Reisen durch Amerika und von Vietnam, wie sie in ihrer Kindheit von Rowdies verfolgt wurde und sich beim Wegrennen ihre Beinschienen lösten, die sie aufgrund eines gesundheitlichen Leidens tragen musste und seitdem wie durch ein Wunder wieder laufen konnte. Außerdem kam sie auf ihre persönliche Begegnung mit John F. Kennedy zu sprechen,
2: wie sie während Nixons Amtsperiode auf die Watergate-Affäre aufmerksam machte und die große Ehre hatte, das US-amerikanische Tischtennisteam in China zu vertreten.
1: Das hast du doch aus einem Film.
2: Hä? Die Geschichte, das hast du doch aus Forrest Gump.
1: Nee. Na doch.
2: Sie wurde wütend und bauschte sich zu einer dicken grauen Cumuluswolke auf. Langsam machte sie mir echt Angst. Ich sagte darauf nichts mehr und ließ sie einfach weiter in dem Glauben, sie hätte im Vietnamkrieg gedient.
3: Na dann erzähl du doch mal was von dir. Was hast du denn bisher alles so erlebt?
2: Sagte sie eingeschnappt. Ich dachte nach. Viel zu lang. Das spürte auch die Wolke, die nun gedankenversunken hin und her schwebte, bis plötzlich die Straßenreinigung an uns vorbeifuhr und sie ängstlich zusammenzuckte und aus ihrem Tagtraum gerissen wurde. Was hätte ich ihr denn von mir erzählen sollen? Es gab nichts, worauf ich sonderlich stolz sein konnte. Eigentlich wollte ich mich vor ihr auch gar nicht rechtfertigen.
1: Ach, weißt du, das ist gar nicht der Rede wert.
3: Wusste ich's doch.
2: Langsam machte mich die Wolke echt sauer. Ich merkte, wie sie jetzt nur noch auf Streit aus war. Ich fächerte mit meiner Hand ein wenig herum und versuchte, sie somit loszuwerden. Es funktionierte sogar. Sie verschwand. Naja, für einen kurzen Moment zumindest. Das nervige Ding nahm wieder seine Ursprungsform an.
3: Was sollte das denn gerade eben?
1: Was?
3: Das mit der Hand.
1: Ich weiß auch nicht so recht.
2: Noch 7 Minuten und die Wolke machte immer noch keine Anstalten, sich vom Acker zu machen.
1: Bist du von hier?
3: Hm?
1: Kommst du aus der Gegend?
3: Das geht dich ja mal gar nichts an.
2: Ihr war es wohl peinlich, dass sie keinen festen Wohnsitz hatte.
1: Ich frag ja nur.
3: Na, ich frag dich doch auch nicht nach deiner Krankengeschichte oder deinen Kontodaten, oder?
2: Ich verstand nicht, was das eine jetzt mit dem anderen zu tun hatte. Und wieso kam sie jetzt auf meine Kontodaten zu sprechen? Wahrscheinlich brauchte sie ganz dringend Geld. Vielleicht ja für den Bus. Damit sie mich am Ende der Fahrt ausrauben konnte.
1: Oh, das war doch ihr eigentlicher Plan.
3: Ja?
2: Ich weiß, was du vorhast. Wolke.
3: Ach was, nein.
2: Wenn sie mich hätte bestehen wollen, hätte sie es sicherlich schon längst getan und sich die Busfahrt auch schenken können.
1: Aber was will sie denn dann von mir? Sie machte mich fertig.
2: Ob ich ihr einfach etwas Geld zustecken sollte? Vielleicht hätte sie mich dann einfach in Ruhe gelassen.
3: Nein, dann wäre sie sicherlich wieder beleidigt gewesen.
2: Der Bus fällt aus.
3: Hm?
2: Steht auf der Anzeige. Bus fällt aus.
1: Ach, schon gut. Ich hätte ihn wahrscheinlich eh nicht genommen.
2: Das war wohl das Dümmste, was ich in dem Moment hätte sagen können. Das merkte auch die Wolke und sagte zu mir:
3: Du kannst einem echt leid tun.
2: Bevor sie, ohne auch nur auf eine Antwort meinerseits zu warten, davonflog. Ich sah ihr nach. Was war denn das gerade? Und überhaupt, ich tat ihr leid? Ich? Die Wolke wirbelte weiter umher und ärgerte die vorbeilaufenden Passanten, indem sie ihnen Dreck ins Gesicht schleuderte. Sie hatte einen Heidenspaß dabei. Naja, vielleicht hatte sie nicht ganz Unrecht. Ich hatte doch nichts vorzuweisen. Ich fühlte mich wie ein Versager, gedemütigt von einer Wolke. Der nächste Bus sollte in 23 Minuten kommen. Ich beschloss, ein wenig zu laufen. Doch bevor ich die ersten Schritte machte, kam die Wolke wieder auf mich zu.
3: Hey, warte mal!
2: Ich blieb stehen. Vielleicht wollte sie sich ja bei mir entschuldigen. Aber das Letzte, woran ich mich erinnern konnte, war, dass sie durch mich hindurchflog und ein Stich meinen ganzen Körper durchzog. Wie gelähmt schlug ich auf den Boden auf und wurde ohnmächtig. Einige Stunden später wachte ich mit starken Kopfschmerzen wieder auf meiner Couch auf. Mein Portemonnaie war weg. Und meine Brezel auch.
3: Ach, diese verdammte Wolke hatte mich tatsächlich ausgeraubt und mir nun auch noch das Letzte genommen, was mir noch blieb.
4: Das war Eine schleierhafte Begegnung. 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
1: Ich weise diese Unterstellungen zurück. Unterstellungen sind ein journalistischer Trick.
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1: Diese dürften in der freiheitlich-demokratischen Grundordnung nicht vorkommen. Sie hätten mich anders befragen müssen. Jetzt frage ich mich, woher kommen Sie? Welche Institution sind Sie? Sind Sie eine private

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1: Hey Freund, ich sehe, dich haben sie auch erwischt. Diese verdammten Schweine. Bald dürften sie uns alle gekriegt haben. Dabei haben wir beide noch Glück gehabt. Die meisten von uns töten sie, sobald sie uns finden. Nur ein paar wenige Auserwählte stecken sie in diese Löcher für Gott weiß welche teuflischen Zwecke. Scheiße, ist es dunkel hier. Ich weiß gar nicht, wann ich zum letzten Mal die Sonne gesehen habe. Und dann dieser Dreck, den sie uns zu fressen geben. Wie Tiere. Aber ich schätze, das war wohl auch die Idee. Naja, ich hab's ja verdient. Warum? Tja, in Wahrheit ist all das hier meine Schuld. Weißt du, in der alten Welt war ich ein Schädlingsbekämpfer. Mein Team und ich, wir haben noch jede abgeranzte Bude wieder sauber gekriegt. Wir waren einfach unschlagbar. Doch dann, eines Tages, wurden wir in einen abgelegenen Teil der Stadt gerufen. Ein leerstehendes Gebäude, das renoviert werden sollte, hatte schweren Kakerlaken befallen. Sie lebten da schon seit weiß der Himmel wie vielen Generationen. Das ganze Gebäude war von ihren Sekreten durchzogen. Überall lag Müll und Schutt. Es war ein Aufklärungseinsatz. Wir wollten uns ein Bild vom Ausmaß des Befalls machen und hatten noch nicht mal Gift dabei. Da begegnete ich ihm zum ersten Mal.
2: Widerlich! Das ist der schleimigste und ekelhafteste Ort, an dem ich je war.
1: Ach, das sagst du doch jedes Mal.
3: Ich weiß nicht. Jackson hat schon irgendwie recht. Ich habe noch nie ein so großes Nest gesehen. Ich will gar nicht so richtig wissen, was hier lauert.
2: Oh ja, ich kann es kaum erwarten, diese kleinen Monster auszulöschen.
1: Hört ihr das? Was zum... Oh shit.
2: Was? Wir sind eingekesselt.
4: Wo kommen all die Kakerlaken her?
1: Was machen sie da? Da stimmt doch was nicht. Wieso stellen sie uns ausgerechnet hier eine Falle?
2: Das sind Kakerlaken-Milner. Wieso stellen die uns überhaupt eine Falle?
1: Was, wenn... Leute, die Decke!
4: Weg hier!
3: Leute! Könnt ihr mich hören? Jackson Luther, sag doch was!
1: Was? Wer spricht da? Leute, seid ihr das?
5: Deine Freunde sind tot, du Trottel. Zermatscht und begraben. Ja.
1: Was? Nein! Warum?
5: Ihr wolltet unser Zuhause zerstören. Wir haben uns nur verteidigt.
1: Wer bist du?
5: Mein Name ist Kellymore. Kellymore die Kakerlake. Merk dir meinen Namen und erzähl den anderen Exterminatoren, was heute hier passiert ist. Betrachtet es als Warnung. Dies ist unser Lebensraum. Haltet euch fern oder es ergeht euch wie deinen Freunden hier.
1: Und weg war er. Diese miese kleine Kakerlake und sein Gesindel hatten meine besten Freunde getötet. Aber natürlich glaubte mir niemand. Ich verbrachte die nächsten Monate im Bett und in Selbsthilfegruppen, während mein Leben den Bach runterging. Mein Job war futsch, ich entfremdete mich von meiner Frau, bis sie sich schließlich von mir trennte.
6: Jonas, ich kann das einfach nicht mehr. Du bist hier, doch es fühlt sich an, als seist du meilenweit entfernt.
1: Weißt du, wer nicht meilenweit entfernt ist? Kellymore. Er ist hier, in dieser Stadt.
6: Das schon wieder? Jonas, du denkst an nichts anderes mehr als diese dumme Kakerlake. Ich kann meinen Mann nicht mit einem Insekt teilen.
7: Dann geh doch zu ihm, wenn ich dir nicht mehr genug bin. Ja, du wärst begeistert. Er hat eine richtig tolle Wohnung.
6: Leb wohl, Jonas.
7: Maria, warte, Maria. Bitte, Maria, komm zurück. Maria!
1: In all der Zeit konnte ich nur einen klaren Gedanken fassen. Rache. Doch ich war einfach zu verbittert, zu betäubt, um auch nur einen Finger zu rühren. Doch eines Tages fand ich eine Fruchtfliege auf dem Kürbisbrot, das ich mir von meinem letzten Geld gekauft hatte. Sie hatte einfach da gesessen. auf meinem Brot. Irgendwie hat das einen Schalter in mir umgelegt. 2 Tage später stand ich mit meinem Giftsprüher und selbstgebastelten Giftgranaten wieder vor dem Gebäude, in dem alles angefangen hatte. Der Wurzel allen Übels in meinem Leben. Ich sagte kein Wort. Es war ein blutiges Schlachtfest. Nachdem ich das ganze Haus in einen Schleier grünen Dunstes gehüllt hatte, zündete ich es an, um auch das letzte dieser kleinen Monster zu vernichten. Gott, die Schreie. Als ich fertig war, nahm ich einen tiefen Zug der kühlen Nachtluft, roch die Asche und die verbrannten Chitinpanzer und fühlte mich zum ersten Mal seit einer sehr, sehr langen Zeit wieder frei. Kurz bevor ich ging, fand ich dann eine kleine Kakerlake am Boden, die sich zwischen den lodernden Flammen verletzt aus dem Schutt zog.
5: Ja! Du hast meine Familie ermordet! Mein ganzes Leben! Vernichtet!
8: Hallo, Kellymore.
5: Ja.
8: Lang nicht gesehen. Mein Name ist Milner. Jonas Milner. Vergiss das niemals. Oh, hier. Ist das dein Bein, das hier rumliegt? Wer weiß. Aber du kannst es ja gut gebrauchen. Hier. Leb wohl, Kellymore.
1: Ich ging. Heute weiß ich, ich hätte es gleich beenden sollen. Tja, nachher ist man immer schlauer. In meinem Leben ging es danach jedenfalls endlich wieder bergauf. Ich zog in die Berge und fand eine Anstellung als Holzfäller. Über die Jahre begannen meine emotionalen Wunden allmählich zu heilen. Dann eines Tages, ich arbeitete gerade im Wald, tauchte ein Mann in einem feinen Anzug auf. Stand da einfach, mitten im Wald.
9: Mr. Milner? Mein Name ist Sergeant Draper. Ich arbeite für die Regierung. Ihr Land braucht sie.
1: Mein Land ist fertig mit mir und ich mit ihm.
9: Nicht so ganz. Ihre Anwesenheit wird benötigt.
1: Bei was?
9: Es gibt eine Geiselnahme. Der Täter hat eine ganze Stadt unter seine Kontrolle gebracht. Und er sagt, er möchte nur mit Ihnen sprechen.
1: Ich folgte ihm zu seinem Hubschrauber, ahnungslos, wer der Geiselnehmer sein könnte. Stunden später landeten wir auf einem Feld vor der betreffenden Stadt. Ein Meer aus Militärzelten war dort aufgestellt worden und zwischen ihnen rannte eine kleine Armee aus Polizisten, FBI-Agenten und Soldaten umher. Ich wurde in ein Zelt gebracht und man gab mir ein Funkgerät. Hallo?
5: Ah, Milner, na endlich.
1: Diese Stimme.
7: Kellymore!
5: Ganz recht!
7: Ich dachte, du wärst tot.
5: Oh nein, Milner. Obwohl es eine Zeit gab, in der ich mir gewünscht hätte, ich wäre es.
1: Was willst du?
5: Ich habe dich herrufen lassen, damit du das volle Ausmaß meiner Rache begreifst. Du hast meine Heimat ausgelöscht, Milner. Tausende unschuldige Kakerlaken starben durch deine Hand. Und nun habe ich eine Stadt voller Unschuldiger deiner Spezies. Auf mein Kommando lässt meine neue Kakerlakenarmee diese Stadt in Flammen aufgehen, wie du damals meine Stadt in Gift gehüllt hast. Fast schon poetisch, nicht wahr?
7: Du krankes Insekt! Dafür bezahlst du! Was soll ich für dich tun?
5: Hast du etwa erwartet, dass ich Forderungen stelle? Dass ich dir eine Chance gebe, deine Leute zu retten? Hatte mein Schwarm vielleicht eine Chance? Hatte meine Familie eine Chance? Nein, Milner. Ich will einfach nur, dass du fühlst, was ich gefühlt habe.
9: Was war das?
1: Oh Gott. Er hat es getan. Er hat es tatsächlich getan.
9: Da waren Millionen von Menschen in dieser Stadt.
7: Du Monster! Du verdammtes Monster!
5: Das war erst der Anfang. Hiermit erkläre ich Kellymore die Kakerlake. Der Menschheit den Krieg! Wir sehen uns, Jonas Milner.
7: Kellymore!
1: So begann der große Krieg. Plötzlich starteten Kakerlaken überall auf der Welt ähnliche Anschläge. Das Militär hatte Mühe, gegen sie anzukommen. Schließlich waren ihre Waffen nicht auf so kleine Tiere ausgelegt. Ich wurde indes zum Berater des Präsidenten ernannt und dank meines Wissens über unsere Widersacher konnte ich mehr als nur einen Sieg für die Menschheit davontragen. Langsam aber sicher wendete sich das Blatt und die Kakerlaken konnten dank neuer Waffen immer öfter zurückgedrängt werden. Doch etwas ließ mir keine Ruhe. Die Stadt, die Kalimor zuerst angegriffen hatte, schien völlig zufällig gewählt worden zu sein. Kalimor wollte sich mit diesem Angriff an mir rächen, doch ich hatte keine besondere Verbindung zu ihr, wie Kalimor zu seinem Zuhause gehabt hatte. Ich wusste, das konnte kein Zufall sein. Diese Kakerlake hatte etwas geplant und dass ich nicht herausfinden konnte, was es war, machte mich wahnsinnig. Was, wenn... Nein. Verdammt. Was planst du, Kalimor?
9: Ganz ruhig, Milner. Er ist nur eine Kakerlake.
7: Er ist nicht nur eine Kakerlake!
1: 7 Jahre lang hatte der Krieg getobt und die Erde war zu einem einzigen Schlachtfeld geworden. Das Ökosystem war das erste, das zusammenfiel. Es folgten die weltweite Infrastruktur und das Telefonnetz. Die Zerstörung war beispiellos, doch ich wusste, dass wir gewinnen konnten. Ich hatte Kalimor seit einer Begegnung auf dem Schlachtfeld in Istanbul nicht mehr gesehen. Doch eines Abends kehrte ich in mein Quartier zurück. Maria, meine Ex-Frau, saß am Tisch. Maria.
6: Jonas, bitte hilf mir.
5: Sieh mal, wen ich für dich aus dem Müll gefischt habe, Milna.
1: Kalimor, lass deine Fühler von ihr.
5: Du solltest lieber nett zu mir sein, Milna. Noch ist meine Rache nicht vollendet.
6: Es tut mir alles so leid, Jonas.
5: Oh, hörst du das, Milna? Wie herzzerreißend. Mir kommen die Tränen.
1: Lass sie gehen, Kalimor. Ich tue alles, was du willst. Lass sie nur gehen.
5: Oh. Aber natürlich.
6: Nein!
1: Nein!
5: Doch. Das gleiche Gift, das seinerzeit meine Familie auslöschte. Verstehst du es jetzt, Müller? Fühlst du den Verlust? Die Verzweiflung? Das ist der Schmerz, den du über uns gebracht hast!
1: Ich bring dich um!
5: Ach, wärst du dazu in der Lage, Müller, hättest du es längst getan! Siehst du es nicht? Du siehst es nicht, oder? Schon längst gewonnen. In nur 7 Jahren haben wir diesen Planeten in den perfekten Lebensraum für uns verwandelt. Schon bald wird diese Welt nicht mehr als Erde bekannt sein, oh nein, sondern auf Kakerlake Prime umgetauft werden. Und wir werden endlich absolut herrschen.
1: Ich halte euch auf. Euch alle!
5: Wie denn, Milna? Wir sind doch schon überall. Selbst dort, wo du es niemals erwarten würdest.
1: Er ließ mich mit Marias Leiche zurück. Doch etwas an dem, was er gesagt hatte, brachte mich auf eine Idee. Wo ich es niemals erwarten würde. Das waren seine Worte gewesen. Ich untersuchte erneut die Aufzeichnungen der Stadt, die das Ziel des ersten Anschlags gewesen war. Und da fand ich es.
10: Mr. President! Mr. President!
11: Milner, was gibt es?
10: Ich habe es gelöst. Ich weiß jetzt, wie Kalimor sein erstes Ziel gewählt hat. In der Stadt gab es eine Firma, die lebensechte Roboter entwickelt hat. Ich glaube, Kalimor könnte diese Technologie nutzen, um uns zu infiltrieren.
11: Wirklich, Milner? Das ist ja interessant.
1: Das war der Moment, in dem all meine Hoffnung starb. Der Präsident, der Anführer im Krieg gegen die Kakerlaken, öffnete den Mund und darin saß Kalimor an einem winzigen Kontrollpult. Niemand glaubte mir, als ich ihn anprangerte und er ließ mich in dieses Loch werfen. Er hatte von Anfang an beide Seiten in diesem Krieg geführt. Alles, um die Erde in ein Paradies für Kakerlaken zu verwandeln. Tja, hier bin ich nun, geschwächt, desillusioniert, am Ende. Kellymore hat mir alles genommen und der einzige Grund, warum ich noch lebe, ist, weil er es so will. Er will, dass ich leide und dass ich weiß, dass er gewonnen hat. Ich soll das Ende der Menschheit bezeugen. Die Erde ist nun Kakerlaka Prime, so wie Kellymore es geplant hat, und es ist alles meine Schuld. Tja, das ist meine Geschichte. Das ist alles.
8: Bro, scheiß Kakerlaken, was?
1: Ja, ganz genau.
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1: Ach, Bärbel, grüß dich.
2: Petra, wie geht's dir?
1: Ach, frag nicht. Ich hatte gerade Streit mit meinem Nachbarn, weil seine Forsythie mal wieder durch den Gartenzaun wächst und er sich partout weigert, die Äste zu kürzen.
2: Herrje, warum machst du es nicht einfach selbst?
1: Na, ich hab ihm gesagt, wenn du's nicht machst, mach ich's. Aber eigentlich ist es ja seine Aufgabe, sich um das zu kümmern, was von seiner Seite rüber wächst. Aber naja, die Forsythie ist auch nicht das Einzige, was er nicht im Zaum halten kann.
2: Aha.
1: Ich sage dir, diese Zugezogenen aus der Stadt, ich glaube, die wissen gar nicht, was Gardinen sind. Also, mein Wintergarten, der zeigt doch direkt auf seinen Giebel zu. Und da sitze ich abends ganz unbehelligt, lese meine Freizeitrevue und... Also wirklich, das war nicht meine Schuld. Er hatte noch nicht mal die Vorhänge zugezogen.
2: Nein.
1: Doch.
2: Oh.
1: Und ich konnte voll dabei zusehen, wie er es mit seiner neuen Bettwanze treibt. Und du errätst nie, wer das war.
2: Na komm, raus damit.
1: Die Buschbeck-Nadine.
2: Nein.
1: Doch.
2: Also wirklich, ihr wievielter Typ ist das denn dieses Jahr schon?
1: Der 5., glaube ich.
2: Den Bärmich Marcel hatte ich vergessen. 6 waren's. Mindestens.
1: Skandalös. Beim nächsten Kind kann sie auslosen, wer der Vater ist.
2: Das hat sie doch bei den ersten 3 auch.
1: Stimmt auch wieder. Aber ich echauffiere mich schon wieder bloß über diesen Forsythien-Vernachlässiger von nebenan. Bärbel, sag mal, wie geht's dir denn eigentlich so?
2: Och, ich kann mich nicht beklagen. Übernächste Woche gehen die Ferien los, dann habe ich erstmal ein wenig Ruhe von den Belgern. Ich habe eine 8. Klasse dieses Jahr abbekommen. Ich sage dir, vorgestern im Bio-Unterricht habe ich einen Schüler beim Masturbieren erwischt.
1: Oh, nein!
2: Doch!
1: Skandalös!
2: Wirklich, ich wusste gleich gar nicht, wie ich reagieren soll, sowas Unverfrorenes.
1: Ja, also wirklich. Die Jugend von heute hat eben überhaupt keinen moralischen Kompass mehr.
2: Ja, ja.
1: Ach, apropos, du warst am Sonntag doch bestimmt auch in der Kirche.
2: Mhm. Die Predigt hat mich aber auch nicht gerade vom Hocker gehauen.
1: Ja, wann hat sie das denn je? Aber was mich vom Hocker gehauen hat, diese Blumen. Hast du die Blumen gesehen?
2: Ja, ja, doch.
1: Sowas von geschmacklos, wirklich. Ich sag ja schon seit Jahren, der Pfarrer sollte Heidrun von ihren Pflichten entbinden, aber er macht es einfach nicht. Die muss doch irgendwas gegen ihn in der Hand haben, oder? Dass er solches Unkraut in seiner Kirche duldet.
2: Na, man darf ja nicht immer gleich an das Schlimmste denken. Schon gar nicht beim Pfarrer, hä?
1: Vielleicht. Aber wann hätten wir beide bei sowas jemals falsch gelegen? Bärbel, manchmal denke ich, wir sind die Einzigen, die vom allgemeinen Sittenverfall verschont geblieben sind. Ach, übrigens, was macht denn eigentlich dein Guntram?
2: Ach, nichts weiter. Im Gemeinderat läuft eigentlich alles ganz gut und auf Arbeit, naja, es gab letztens ein paar Probleme, weil die Chinesen den Stahlmarkt überschwemmen, aber sonst...
1: Dann war es vielleicht das. Hm? Er kam mir ein bisschen aufgekratzt vor, als ich ihn letzte Woche in Schneeberg getroffen habe.
2: In Schneeberg? Letzte Woche?
1: Ja, am Dienstag, glaube ich.
2: Was, abends oder wie?
1: Ja, so um 8 rum. Dienstags hat der Töpferladen lange auf, da war ich gerade noch gewesen.
2: Aber dienstags geht er doch immer ins Sportheim zum Kegeln.
1: Es war aber am Dienstag.
2: Wer weiß. Du, Petra, ich muss noch zum Bäcker. Also, man sieht sich, ne?
1: Na, mach's gut.
2: So, ich mach dann los.
3: Heute ist doch nur Frauendienst, oder? Warum brauchst du dann dein Auto?
2: Ich muss Heidrun abholen.
3: Ach so.
2: Viel Spaß beim Kegeln dann.
3: Danke.
2: So, entweder läuft er jetzt über die Brücke zum Sportheim oder... Mist! Links! Links. Bieg links ab. Verdammt. Also gut. Ganz ruhig, Bärbel. Vielleicht macht er auch irgend so einen Appreciate Your Wife-Kurs und will mich damit überraschen. Kann ja sein. Schneeberg. Da ist er. Okay. Abstand halten. Was zum Teufel macht er hier? Ach, ruhig. Ruhig, Bärbel. Ruhig. Hm? Aber zum Ratskeller geht's doch. Hat der einen Seiteneingang? Okay, ich warte einfach ein paar Minuten und dann.
4: Hallo?
5: Ach, sorry, Schätzchen. Dragnet ist erst am Donnerstag.
4: Was?
5: Oh, Entschuldigung. Ich dachte, du... never mind. Schätzchen, bist du dir sicher, dass du hier im richtigen Laden bist?
4: Nein. Was ist denn das für ein Laden hier?
5: Ich dachte, das wäre ziemlich offensichtlich.
4: Oh mein Gott.
6: Ja. Aber das wäre schon geil. Ich meine, eine Auszeit könntest du doch auch mal gebrauchen, oder?
3: Hm, stimmt schon.
4: Oh mein Gott!
7: Bärbel!
6: Oh, shit!
4: Oh!
7: Bärbel, das...
4: Mein...
7: Also, ja doch, es ist schon irgendwie so, wie es aussieht, aber...
4: Jonathan?
7: Aber er ist über 18.
4: Jonathan, bist du das?
6: Ja, Frau Schramm.
7: Frau Schramm?
4: Guntram, das ist einer meiner Schüler. Er ist 17.
3: Oh, mein Gott.
8: Skandalös.
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1: Yay, Wolkenparty! 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
2: Ich bin euer schlimmster Albtraum.
3: Da hat sich gerade irgendwas oder irgendwer hinter mir bewegt.
4: Jetzt, wo du sagst, bewegt sich hinter mir auch was.
5: Also bei mir ist aber nichts.
6: Aber das weißt du doch eben nicht. Vielleicht ist da was tief in dir verborgen.
3: Du siehst voll wahnsinnig aus.
7: Alles begann an einem recht kühlen Juniabend. Oder war es doch im Juli oder August gewesen? Das Ganze ist schon ein paar Jahre her. Deshalb erinnere ich mich nicht mehr so gut an alles, was an diesem Abend passierte. Denn mit jedem Tag, der vergeht, verblassen die Erinnerungen an dieses Ereignis immer mehr. Und ich frage mich inzwischen, ob alles wirklich so stattgefunden hat, wie ich es im Folgenden schildere. Ich ärgere mich sehr, dass ich an diesem Abend kein Aufnahmegerät zur Hand hatte. Denn ich war zu beschäftigt mit mir selbst und später zu faul, um alles niederzuschreiben. Sehr schade. Ich werde wohl nie mehr erfahren, was wirklich geschah. Das klingt jetzt dramatischer, als es in Wirklichkeit war. Eigentlich ist es absolut banal und viele Hörer werden nach diesem Bericht den Kopf schütteln. Nicht nur wegen seiner Banalität. Aber was soll's? Also, was ich sagen wollte, alles begann an einem Sommerabend auf einem Hügel mitten auf einem Festivalgelände. Drei Freunde saßen auf eben diesem Hügel. Sie waren trunken von überschwänglicher Freude, guter Laune und Alkohol. Eine Kombination, bei der man leicht auf dumme Ideen kommt, wie in unserem Fall auch. Wir hatten die grandiose Idee, LSD zu nehmen. In unserem Zustand eine sehr dumme Idee. Völlig unerfahren im Umgang mit psychedelischen Drogen, unvorbereitet und schon halb betrunken, legten wir uns also jeweils eines der Plättchen auf die Zunge und ließen sie zergehen. Der scharfe, leicht säuerliche und äußerst bittere Geschmack brennt mir noch heute auf der Zunge, wenn ich daran denke.
6: Boah, ist das eklig.
4: Ja, schmeckt irgendwie nicht besonders gut.
5: Na, ihr seid so eine Pussys, ihr beiden.
6: Wie lange braucht das jetzt, bis das wirkt?
4: Ja, ich glaube, so in 20 Minuten solltest du langsam was merken.
5: Ja, das meinten jedenfalls die beiden Mädels. Vielleicht braucht es auch ein bisschen länger.
6: Okay. Ja, ich habe so ein bisschen ein mulmiges Gefühl bei der Sache.
5: Ach Quatsch, jetzt mach dir mal nicht in die Hose und freu dich drauf. Das wird bestimmt geil.
4: Ja, so ein bisschen Respekt habe ich aber auch. Aber gefährlich ist das nicht. Ich habe mich mal belesen, das Einzige, was passieren kann, ist, dass du auf dem Trip hängen bleibst.
5: Oder dass du denkst, du kannst fliegen und von irgendwo runterspringst.
6: Na geil. Na, aber am meisten Angst habe ich eigentlich vor psychischen Schäden.
4: Das ist natürlich ein Risiko, aber ich glaube, du brauchst dir da keine Sorgen machen.
5: Wir brauchen uns alle keine Sorgen machen. Ich sehe da bei keinem von uns eine Gefahr.
6: Ja, aber du weißt ja nicht, was tief in dir steckt.
5: Ja, also bei mir ist aber nichts.
6: Aber das weißt du doch eben nicht. Vielleicht ist da ja was tief in dir verborgen.
4: Jetzt kommt mal runter hier. Ich glaube auch, dass wir uns drei da keine Sorgen machen müssen.
6: Na gut, wenn ihr meint.
7: Wir warteten sehnsüchtig auf den erhofften Rausch. 20 Minuten vergingen und es geschah nichts. Trotz angeregter Unterhaltung kann angespanntes Warten sich ewig ziehen. Tatsächlich dauerte es länger als 20 Minuten. Ob es jetzt eine Stunde oder nur eine halbe war, kann ich nicht mehr sagen. Aber die Wirkung kam schleichend. Zuerst war mir ein wenig schwindelig,